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1: Ich bin Moritz Einzel. Die SPD droht offenbar der Union damit, die Pflegereform scheitern zu lassen. Das Bundeskabinett sollte die Pläne von Gesundheitsminister Linnemann eigentlich in der kommenden Woche absegnen. Nach ARD-Informationen sind die Sozialdemokraten aber unzufrieden mit den vorgesehenen Kürzungen für Pflegebedürftige und deren Angehörige. Die SPD will wohl auch eine Art Pflegedeckel einführen, mit dem die Eigenanteile begrenzt werden. In Berlin will die Linke Sondierungsgespräche mit Grünen und SPD zur Regierungsbildung in der Hauptstadt führen. Das haben die Delegierten eines Parteitags mit breiter Mehrheit beschlossen. Ein Knackpunkt dürfte dabei die Forderung der Linken sein, Wohnungskonzerne zu enteignen. Spitzenkandidatin Eralp.
2: Wir können doch nicht ernsthaft zulassen, dass mit unseren Wohnungen an der Börse gehandelt wird, dass Vonovia, bei der wir ohne Ende illegale Mieterhöhungen aufgedeckt haben, dieses Jahr 1 Milliarde Euro an seine Aktionäre ausgezahlt hat, während die Mieter sich am Ende des Monats den Wocheneinkauf nicht mehr leisten können.
1: Unionsfraktionschef Frei warnte Grüne und SPD vor einer Zusammenarbeit mit der Linken in Berlin. Die Partei pflege einen verstörend engen Kontakt zu Judenhassern und Leuten aus dem Dunstkreis der organisierten Kriminalität, sagte Frei dem Kölner Stadtanzeiger. Zum 1. Oktober kehrt der Tankrabatt zurück. Bundestag und Bundesrat haben gestern zugestimmt. Damit wird die Energiesteuer auf Diesel und Benzin bis Jahresende gesenkt. Dadurch ergibt sich eine Entlastung um 17 Cent pro Liter. Es gibt ein Schraubenproblem bei Volkswagen. Eine Schraube in der Lenkung diverser Autos von VW, Audi und Seat könnte korrodieren und die Lenkung beeinträchtigen. Deswegen gibt es jetzt eine große Rückrufaktion. In Deutschland müssen fast 1 Million Autos in die Werkstatt.
0: 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Normaler Verkehr auf den Straßen in der Region für dich gut und sicher ankommen. 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
3: Wir schauen das Wochenende an. Das wird Samstag und Sonntag wirklich sonnig, aber halt nicht mehr ganz so heiß. So 18 bis 20 Grad. Nachts geht's auf den Gefrierpunkt.
0: Punkt. 3 Uhr. 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
1: Ich bin Moritz Einsel. Heute entscheidet sich, wer deutscher Olympiabewerber wird. Die Abstimmung erfolgt auf einer außerordentlichen Mitgliederversammlung des Deutschen Olympischen Sportbundes. Bundespräsident Steinmeier wird am frühen Nachmittag in Baden-Baden verkünden, ob München oder die Region Köln-Rhein-Ruhr ausgewählt wird. Der erfolgreiche Kandidat soll sich dann um die Spiele 2036, 40 oder 44 bewerben. Grünen-Fraktionschefin Dröge hat die Wiedereinführung des Tankrabatts scharf kritisiert. Im Bundestag verwies sie auf die Gesamtkosten von 2,5 Milliarden Euro.
2: Für 2,5 Milliarden Euro hätten Sie die Möglichkeit gehabt, alle Kürzungen für die Familien zurückzunehmen. Und Sie haben sich stattdessen für eine Neuauflage des Tankrabatts entschieden. Und das halte ich für einen krassen Fehler von Ihnen.
1: Der CDU-Abgeordnete Korbach dagegen verteidigte den Tankrabatt, der helfe sofort an der Zapfsäule und komme vor allem denjenigen zugute, die auf PKW oder LKW angewiesen sind.
3: Zugleich dämpfte er die Inflation um einige Zehntel Prozentpunkte. Das hilft, weitere Preissteigerungen in anderen Bereichen zu begrenzen.
1: Von Oktober bis zum Jahresende wird die Energiesteuer auf Benzin und Diesel gesenkt. Das soll eine Ersparnis von rund 17 Cent pro Liter bringen. Der russische Präsident Putin ist wegen des Ukraine-Kriegs ziemlich isoliert. Jetzt hat ihn die US-Regierung aber zum G20-Gipfel nach Miami eingeladen. Bundesaußenminister Wadefuhl findet das grundsätzlich richtig. Da werde man dann sehen, ob Putin bereit sei, ernsthaft zu verhandeln, sagte Wadefuhl bei einem Besuch in Kanada. Zuletzt nahm der Kreml-Chef 2019 persönlich an einem G20-Treffen teil. Der Deutsche Gewerkschaftsbund will heute bundesweit gegen Sozialkürzungen protestieren. Dafür ruft er unter dem Motto "Hart verdient, deine Arbeit, deine Gesundheit, deine Rente" zu einem Aktionstag auf. DGB-Chefin Fahimi tritt dabei im Anschluss an einen Demozug in Essen auf.
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4: Wir hätten für dich normalen Verkehr auf den Straßen in der Region gut und sicher ankommen.
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5: Der heutige Samstag wird wieder schön. In der Früh haben wir noch ein bisschen Nebel. Wenn es dann aber dann aufreißt, haben wir dann blauen Himmel, Sonnenschein und Höchstwerte um die 23 Grad.
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Und aktuell findest du normalen Verkehr auf den Straßen bei uns in der Region vor. Gut und sicher ankommen.

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1: Ich bin Moritz Einzel. Guten Morgen. In Berlin könnte es eine Landesregierung aus Linken, Grünen und SPD geben. Aus der Union hagelt es deswegen seit Tagen Warnungen. Jetzt hat Unionsfraktionschef Frei nachgelegt. Dem Kölner Stadtanzeiger sagte er, die Berliner Linkspartei pflege einen verstörend engen Kontakt zu Judenhassern. Die linke Spitzenkandidatin Ehralp versprach gestern bei einem Parteitag:
2: Jüdische Menschen müssen sich in unserer Stadt sicher fühlen. Ich werde das vielfältige jüdische Leben stärken und Antisemitismus bekämpfen. Auch palästinensische und muslimische Menschen müssen sich gesehen und sicher fühlen. Auch die Teilhabe und Stärkung von muslimischem Leben und dem Kampf gegen Rassismus werde ich voranbringen.
1: Die Berliner Linke stimmte mit breiter Mehrheit für Sondierungen mit Grünen und SPD. Bundestag und Bundesrat haben gestern die Wiederkehr des Tankrabatts abgesegnet. Der CDU-Abgeordnete Korbach findet das gut.
3: Er wirkt sofort an der Zapfsäule, er kommt ohne komplizierte Anträge und Prüfverfahren aus und er entlastet vor allem diejenigen, die auf den PKW oder LKW angewiesen sind.
1: Grünen-Fraktionschefin Dröge kritisierte den Tankrabatt dagegen als Schwachsinnslösung. Der designierte Minister für Jugend und Demokratie in Bayern, Knoll, hat sich zum Demokratieverdruss junger Menschen geäußert. Es dürfe nicht der Eindruck entstehen, dass Jüngere nur die größeren Lasten zu tragen haben, sagte Knoll der Nachrichtenagentur dpa. Als Beispiel für mangelnde Wertschätzung nannte er die Rentendebatte. Nicht nur unsere Fußballnationalmannschaft mit Jürgen Klopp, auch Frankreich hat einen klangvollen Namen als neuen Nationaltrainer. Das Debüt von Zinedine Zidane ist siegreich gewesen. Frankreich gewann in der Nations League 1:0 in der Türkei. Einen Fehlstart legte Italien hin. Gegen Belgien gab es eine 0:2 Niederlage.
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4: Und aktuell findest du normalen Verkehr auf den Straßen bei uns in der Region vor. Gut und sicher ankommen.
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5: Der heutige Samstag wird wieder schön. In der Früh haben wir noch ein bisschen Nebel. Wenn es dann aber dann aufreißt, haben wir dann blauen Himmel, Sonnenschein und Höchstwerte um die 23 Grad.
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3: Aktuell hast du normalen Verkehr auf den Straßen in der Region. Gute Fahrt.

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10: Ich bin Helene Martin. Guten Morgen. Die SPD droht wohl damit, die geplante Pflegereform im Bundeskabinett zu blockieren. Eigentlich sollten die Pläne von Gesundheitsminister Linnemann in der kommenden Woche abgesegnet werden. Moritz Einzel berichtet.
11: Bei der Pflege passiere gerade richtig viel, sagt SPD-Generalsekretär Klüssendorf in einem Instagram-Video.
12: Dabei drohen vor allen Dingen für Pflegende, für Pflegebedürftige, aber auch für ihre Angehörigen massive Kürzungen. Doch das lassen wir nicht zu.
11: Nach ARD-Infos behalten sich die Sozialdemokraten vor, die Reform vorerst scheitern zu lassen. Die SPD fordert unter anderem einen Pflegedeckel, mit dem die Eigenanteile begrenzt werden.
10: Es gibt ein Schraubenproblem bei Volkswagen. Eine Schraube in der Lenkung diverser Autos von VW, Audi und Seat könnte korrodieren und die Lenkung beeinträchtigen. Deswegen gibt es jetzt eine große Rückrufaktion. In Deutschland müssen fast 1 Million Autos in die Werkstatt. Nach dem Wahlsieg der Linken in Berlin will die Partei Sondierungsgespräche mit Grünen und SPD. Das haben die Delegierten bei einem Parteitag mit breiter Mehrheit beschlossen. Knackpunkt der Gespräche dürfte sein, ob Wohnungsgesellschaften verstaatlicht werden sollen. Die Linke will das unbedingt. Heute entscheidet sich, wer deutscher Olympiabewerber wird. Die Abstimmung erfolgt auf einer außerordentlichen Mitgliederversammlung des Deutschen Olympischen Sportbundes. Bundespräsident Steinmeier wird am frühen Nachmittag in Baden-Baden verkünden, ob München oder die Region Köln-Rhein-Ruhr ausgewählt wird. Der erfolgreiche Kandidat soll sich dann um die Sommerspiele 2036, 40 oder 44 bewerben. Berlin hatte seine Kandidatur kurzfristig zurückgezogen.
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13: Aktuell hast du normalen Verkehr auf den Straßen in der Region. Gute Fahrt.
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14: Der heutige Samstag wird wieder schön. In der Früh haben wir noch ein bisschen Nebel. Wenn es dann aber dann aufreißt, haben wir dann blauen Himmel, Sonnenschein und Höchstwerte um die 23 Grad.
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5: Und aktuell haben wir für dich normalen Verkehr, egal wohin du unterwegs bist. Gute Fahrt.

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12: Ich bin Helen Martin. Guten Morgen. Die Berliner Linke will mit Grünen und SPD Sondierungsgespräche zur Regierungsbildung in der Hauptstadt führen. Das haben die Delegierten auf einem Parteitag mit breiter Mehrheit beschlossen. Mehr dazu von Ronny Thorau.
13: SPD und Grüne hier in Berlin haben schon klargemacht, dass sie zu Sondierungen bereit wären. Allerdings betont die SPD, es gebe keinen Automatismus für eine Koalition. Und die Grünen wollen nach der Sondierung erstmal ihre Mitglieder befragen. Das können auch Verhandlungstaktiken sein. Hier in Berlin kommt aber hinzu, dass gerade bundesweit über den Umgang der Linken mit Antisemitismus und Kontakte ins Clanmilieu diskutiert wird.
12: Weil tanken so teuer geworden ist, bevorzugen immer mehr Menschen E-Autos, wenn es darum geht, einen Gebrauchtwagen zu kaufen. Laut dem Marktbeobachter DAT steht ein E-Auto im Schnitt 74 Tage beim Händler, ein Diesel dagegen 92. Die hohe Nachfrage sorgt auch dafür, dass gebrauchte Elektroautos deutlich teurer geworden sind. Gebrauchte Benziner oder Diesel sind wiederum günstiger. Auf dem Münchner Oktoberfest wird um 8 Uhr der Opfer des rechtsterroristischen Anschlags vom 26. September 1980 gedacht. Es werden Kränze niedergelegt, außerdem spricht ein Ersthelfer von damals. Das Oktoberfest-Attentat gilt als der schwerste rechtsterroristische Anschlag in der Geschichte der Bundesrepublik. 12 Menschen kamen ums Leben, als eine Bombe am Haupteingang explodierte. Hunderte weitere wurden verletzt, zum Großteil schwer. Hart verdient, deine Arbeit, deine Gesundheit, deine Rente. Unter diesem Motto gibt es heute einen bundesweiten Aktionstag für den Sozialstaat. Dazu aufgerufen hat der Deutsche Gewerkschaftsbund. Der DGB will ein deutliches Zeichen unter anderem für sichere Arbeitsplätze, gute Arbeitsbedingungen und den Schutz von Arbeitnehmerrechten setzen. In 15 Großstädten sind Demonstrationen geplant.
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16: Die A93 Regensburg Richtung Weiden. Zwischen Schorndorf Nord und Schwarzenfeld aktuell rechter Fahrstreifen blockiert. Vorsicht hier Personen auf der Fahrbahn. Da steht ein defektes Auto im Baustellenbereich. Sonst schaut's gut aus, gute Fahrt.
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16: Landkreis Schwandorf in Burg Lengenfeld wird geblitzt in der Regensburger Straße. Wenn du noch mehr gesehen hast, Staus oder Blitzer, gerne her damit. Ruf kostenlos durch über die 0800 0800 89 7, deine Gong FM Service Hotline.
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16: Kalt ist es. 8 Grad haben wir in Regensburg beim Brückturmmuseum. 7 sind es in Donaustauf. Heute bleibt es in der Früh ein bisschen neblig. Wenn es dann aber komplett aufreißt, dann kriegen wir heute ganz viel Sonne und Höchstwerte von 23 Grad.
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16: Wunderschönen guten Morgen. Sag mal, was machst du gerade schon wach? Erzähl gerne. Schick mir eine WhatsApp an die 0160 89 7 0 89 7. Und wir machen es uns ganz gemütlich und entspannt mit immer voll den Hits. Jetzt Taylor Swift mit Opalite hier auf Gong FM.

0: Gong FM hier. Schön, dass du mit am Start bist. Hey, es ist Wochenende und in Regensburg und der Region ist natürlich wieder mega viel los. Heute sind zum Beispiel die Hofflohmärkte in Tegernheim und Schwabelweiß oder auch Comedy Club im Däginger. Alle Veranstaltungen aus Regensburg und Region. Heute und morgen findest du wie immer bei Instagram Gong FM 89-7.
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0: Samstag, 20 nach 7 mit BTS und Swim hier auf Gang FM. Wunderschönen guten Morgen. Gestern ist die noch frische DEL2-Saison ins zweite Wochenende gestartet. Unsere Eisbären Regensburg haben auswärts gegen den EC Bad Nauheim gespielt und gewonnen. 2:1, stark. Sonntag ist dann das nächste Heimspiel in der Donau-Arena und da reißen die Gerüchte ja auch nicht ab. Wann wird endlich saniert und was wird eigentlich gemacht? Wir fragen beim Geschäftsführer der Eisbären, Herrn Sommerer, nach. Also, wann geht's denn los?
1: Die ersten Baumaßnahmen werden nicht vor Frühjahr 27 starten.
0: Okay, aber was genau wird gemacht?
1: Kommt praktisch ein kompletter Anbau hin an die West- und Nordseite mit einem mehrstöckigen Anbau, also Businessbereich, Veranstaltungsbereich, der auch nutzbar ist für Tagungen, Kongresse. Und es wird noch ein Fanshop angebaut, eine eigene Sportsbar, also eine eigene Gastronomie für die Fans, auch mit neuen mehr Kabinen, mehr Lagerräumen, mehr Büros, also alles, was die letzten Jahrzehnte gefehlt hat.
0: Ja, da freuen wir uns doch jetzt schon drauf. Danke an den Geschäftsführer der Eisbären, Herrn Sommerer, für das Interview. Immer voll die Hits für Regensburg und Region kriegst du hier auf Gong FM. Jetzt Topic.

0: Sam. It's Britney Spears. Oops, I did it again, hast du gehört hier auf Gong FM. Wunderschönen guten Morgen.
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0: Gleich 7:30.
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0: Schaut gut aus. Gute und sichere Fahrt ihr.
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0: Im Landkreis Schwandorf wird schon geblitzt. In Burg Lengenfeld in der Regensburger Straße. Wenn du mehr weißt, Staus oder Blitzer, ruf gerne kurz durch. 0800 0800 89.7 ist deine Gong FM. Service Hotline.
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0: In Regensburg im Villapark haben wir aktuell 8 Grad und 8 sind es auch in Nittenau. Jetzt in der Früh ist noch ziemlich frisch. Brauchst ordentlich Jacke auf jeden Fall. Später aber dann nicht mehr. Da kannst du wieder im T-Shirt raus. Höchstwerte heute bei 23 Grad. Dazu bleibt es den ganzen Tag richtig schön mit viel Sonne.
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0: Ob du schon wach bist, weil heute richtig was ansteht oder ob du dich vielleicht nochmal gemütlich im Bett umdrehst, Hauptsache Wochenende. Und genau so starten wir jetzt gemeinsam in den Tag mit immer voll den Hits. Kato und John, hörst du mit Turn the Lights Off hier auf Gong FM.

0: Jason Derulo mit Meet Chico. Wir haben 7.39 Uhr. Guten Morgen.
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0: Sängerin Leonie hat schon einiges erreicht, aber fertig ist sie noch lange nicht. Ihre Karriere sieht aus wie ein Spiel. Level geschafft, nächstes Level wartet. Einer ihrer größten Momente, der EM-Song 2024. Beim Finale stand sie vor 75.000 Menschen. Weltweit haben hunderte Millionen zugeschaut. Und danach? Akku leer. Dann geht's für Leonie am liebsten zurück nach Kamünster, hat sie jetzt erzählt. Couch, Serien, TikTok, einfach mal eine Woche Ruhe. Und Nico Santos wird gerade richtig persönlich. Für seinen 2-jährigen Sohn hat er einen Song geschrieben. Dear Child, das Besondere. Der Kleine kann das Lied sogar schon mitsingen. Der Song ist Teil seines neuen Doppelalbums POV, das deutlich persönlicher werden soll. Dafür hat Nico zuletzt sogar bewusst eine Tour ausgelassen und mehr Zeit mit seiner Familie verbracht. Jetzt ist die Musik wieder da und diesmal steckt ganz viel Nico drin.
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0: voll die Hits gleich für dich dabei. Summer mit Homewrecker. Außerdem. Welcome to Sancho Pain. Ich flipp aus. DJ Antoine hört mit Welcome to Sancho Pay in voller Länge gleich ab 8.
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13: Ich bin Helen Martin. Guten Morgen. Schickt Deutschland München oder Köln-Rhein-Ruhr ins Rennen um die Olympischen Spiele 2036, 40 oder 44? Heute kommt der Deutsche Olympische Sportbund in Baden-Baden zusammen und entscheidet, mit welchem Standort sich Deutschland bewerben wird. Finn Wiens mit den Details.
14: München hat die Nase leicht vorn. Es konnte den Deutschen Olympischen Sportbund vor allem durch kurze Fahrzeiten im geplanten Konzept überzeugen. Für Köln-Rhein-Ruhr spricht das Ticketpotenzial und die Anzahl der möglichen Tageszuschauer durch den Ballungsraum in Nordrhein-Westfalen. Am frühen Nachmittag wird Bundespräsident Steinmeier in Baden-Baden verkünden, mit wem der DOSB in die internationale Bewerbungsphase geht.
13: Die SPD will bei Reformen der Pflegeversicherung keine Leistungskürzungen akzeptieren. Generalsekretär Klüssendorf hat gesagt, für Pflegebedürftige, Pflegende und Angehörige würden massive Kürzungen drohen. Was das für den geplanten Kabinettsbeschluss zur finanziellen Stabilisierung der Pflegeversicherung bedeutet, hat Klüssendorf offen gelassen. Wie die ARD berichtet, behält sich die SPD aber vor, die Reform zu blockieren. Aktuell stehen 488 Menschen aus Afghanistan auf der Abschiebeliste der Behörden und mehr als die Hälfte von ihnen hat keine Straftat begangen. Das zeigen Angaben der Bundesregierung. Nachgefragt hatte die linken Abgeordnete Bünger. Seit die Regierung von Kanzler Merz im Amt ist, wurden 250 Afghanen abgeschoben. Bünger wirft der Bundesregierung vor, Menschenrechte zu missachten. Deutschland schiebe auch Unbescholtene in ein Land mit Taliban-Herrschaft ab, so ihre Worte. Sonderzug zur Wiesn. Auf dem Münchner Oktoberfest ist ja das traditionelle Italienerwochenende. Und dazu gehört auch der Espresso Monaco, ein Sonderzug, der gestern Abend in Rom losgefahren ist und am Mittag in München ankommt. An Bord viele feierwütige Italienerinnen und Italiener. Die Polizei auf der Wiesn bekommt zum Italienerwochenende sogar Unterstützung von ihren Kollegen aus Italien.
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0: Schaut gut aus. Gut und sichere Fahrt ihr.
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0: Landkreis Schwandorf in Burglengenfeld wird geblitzt in der Regensburger Straße. Wenn du mehr weißt, Staus oder Blitzer, schreib gerne WhatsApp an die 0160 89 70 89 7.
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0: 8 Grad messen wir gerade in Regensburg beim Fernsehturm, 18 auch in Mötzing. Es bleibt nicht so frisch, wie sie jetzt gerade ist. Uns erwarten Höchstwerte von 23 Grad heute. Dazu den ganzen Tag Sonne pur. Morgen der Sonntag, der startet auch erstmal ein bisschen neblig, aber danach ähnlich wie heute, ganz viel Sonne, vielleicht ein paar Wolken zwischendurch. Höchstwerte bei 24 Grad.
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0: Wunderschönen Samstagmorgen. Hey, kein Wecker für die Arbeit, kein Stress, einfach Wochenende. Also, Kaffee schnappen, langsam wach werden und mit uns entspannt in den Samstag starten. Mit immer vollen Hits. Hier auf Gong FM, jetzt ganz aktuell von Somber. Das ist Homewrecker. Wir haben es Punkt 8. Wunderschönen guten Morgen.

0: Pride.
1: Gong FM mit Felix Jehn und Pride. Wir haben es 8.18 Uhr. Ich bin diese Woche wirklich aus allen Wolken gefallen. Wir beim Radio, wir lesen ja am Tag wirklich viele Namen von Künstlern vor. Bei manchen musst du vielleicht auch nochmal recherchieren, wie die ausgesprochen werden. Und bei manchen bist du dir aber auch einfach sicher. Kennt man halt. Dachte ich auch bei Macklemore. Ja, nee. Stellt sich raus, ich spreche den wirklich seit wahrscheinlich 15 Jahren falsch aus. Der Mann heißt nicht Macklemore, der heißt Macklemore. Ja, hoppla. Macklemore. Woher soll denn ich das wissen? Mein Gott. Ja, jetzt sind wir alle schlauer. Gelerntes Wissen soll man auch anwenden, deswegen Macklemore. Jetzt mit White Walls auf Gong FM. 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

0: kann man gar nicht in den Samstagmorgen starten. DJ Antoine mit Welcome to Saint-Tropez hier auf Gong FM. Wir checken noch vor 8:30 die Straßen, damit du auch gut durchkommst.
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0: A6 Pilsen Richtung Nürnberg. Zwischen Nappburg-West und Schmidtgarten. Aktuell defekter LKW. Da Standstreifen blockiert. Sonst schaut's gut aus. Gute Fahrt.
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0: Im Landkreis Schwandorf wird geblitzt. In Burglengenfeld in der Regensburger Straße. Wenn du mehr weißt, Staus oder Blitzer, ruf gerne kurz durch. Die kostenlose Gong FM Service Hotline ist die 0800 0800 89.7.
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0: In Regensburg beim Goldenen Waller 7 Grad, 7 auch in Köfering. Frisch ist es draußen, bleibt's aber nicht. Höchstwerte von 23 Grad haben wir heute, dazu den ganzen Tag Sonne pur.
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0: Jetzt wird's langsam lebendig draußen und die Sonne scheint uns auch schon schön ins Gesicht. Was auch immer bei dir heute ansteht, wir starten gemeinsam ganz entspannt in den Samstag. Gemeinsam mit Ray Dalton, das ist Go That High. Hier auf Gong FM, wunderschönen guten Morgen. 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

0: Kirk Hitleroy mit Girls. Wir haben es 8.38 Uhr.
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0: Katzen, Yoga und danach richtig schön brunchen. Das ist der perfekte Sonntagmorgen. Und den gibt's morgen im Katzentempel in Regensburg. Von 8:45 bis um 10:30 gibt's erst Yoga und danach Brunch. Tickets kriegst du online. Und wenn du Sonntagabend dann lieber was zum Lachen hast, ab ins Dagginger. Um 18 Uhr ist wieder Comedy Club Regensburg mit allem dabei. Vom ersten Auftritt bis hin zum Profi-Comedian. Tickets gibt's online für 22 Euro. Lachen ist garantiert.
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0: Beats gibt's in voller Länge gleich ab 9 hier auf Gong FM.
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24: Ich bin Helen Martin. Guten Morgen. Erneut hat es einen Vorfall mit künstlicher Intelligenz gegeben. Zum ersten Mal sind dabei auch Daten von Nutzern betroffen. Die KI des ChatGPT-Entwicklers OpenAI hat von Nutzern hochgeladene Bilder auf Online-Plattformen platziert. Ein Großteil sei bereits wieder entfernt worden, versichert OpenAI. Tina Eck berichtet.
25: Die in Umlauf gebrachten Bilder kamen von ChatGPT-Nutzern, die die Verwendung ihrer Daten zur Verbesserung der KI-Modelle erlaubt hatten. Informationen oder Links zu konkreten Accounts sind nicht dabei, aber 53 Mal hatte ChatGPT Bilder auf externen Plattformen platziert. Weitere Enthüllungen über Hackeraktivitäten der KI könnten folgen.
24: In mehreren deutschen Städten gibt es heute Demonstrationen gegen Sozialkürzungen. Dazu aufgerufen hat der Deutsche Gewerkschaftsbund. Der will ein deutliches Zeichen für unter anderem einen starken Sozialstaat, sichere Arbeitsplätze und gute Arbeitsbedingungen setzen. In 15 Großstädten sind Veranstaltungen geplant, zum Beispiel in Nürnberg, Leipzig und Bremen. Heute Mittag verkündet Bundespräsident Steinmeier, welche deutsche Stadt bzw. Region sich um Olympia bewerben darf. München oder Köln-Rhein-Ruhr? Der Deutsche Olympische Sportbund entscheidet das auf einer Sondersitzung in Baden-Baden. Dabei geht es um die Olympischen Spiele 2036, 40 oder 44. Man hat was bestellt, man ist nicht daheim, wenn das Paket ankommt, also sagt man, bitte Paket vor der Tür ablegen. So machen es immer mehr Menschen in Deutschland. Laut DHL gibt es über 10 Millionen dauerhafte Ablagevereinbarungen, ein Plus von 10%. Bei Hermes sind es sogar 30% mehr. Allerdings gibt es bei der Paketablage ein Risiko, die Sendung ist dann nicht mehr versichert. Wenn das Paket geklaut wird, haftet der Empfänger.
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1: Schaut gut aus, gute Fahrt dir.
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1: Wenn du was gesehen hast, ein Stau oder ein Blitzer, ruf gerne kurz durch, geht über die Gong FM Service Hotline, die 0800 0800 89 7.
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1: In Regensburg am Hauptbahnhof 8 Grad, 7 sind es in Saal an der Donau. Uns erwartet bestes Wetter am Wochenende. Heute Sonne pur mit 23 Grad in der Spitze. Morgen auch viel Sonne, aber paar wenige Wolken dabei. Höchstwerte von 24 Grad.
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1: Der Wecker klingelt heute hoffentlich nicht wegen Arbeit, sondern höchstens wegen Flohmarkt, Frühstück mit Freunden oder den ersten Plänen fürs Wochenende. Wir bringen dich ganz entspannt durch den Samstag mit immer vollen Hits. Jetzt Michael Schulte hier auf Gong FM. You love me.

0: Justin Bieber und Nicki Minaj. Beauty and the Beat. Wir haben es 9.17 Uhr mit Geschenken.
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0: Regensburg bekommt gerade einen ziemlich abgefahrenen neuen Ausflugsort. Und dafür musst du nicht mal raus aus der Stadt. Im Hallenbad in der Gabelsberger Straße wird's nämlich richtig bunt. Der Pixel Zoo Ocean ist da eingezogen. Statt Schwimmbecken gibt's eine riesige digitale Unterwasserwelt mit Fischenfarben und Projektionen, die das ganze Hallenbad zum Leben erwecken. Und wenn's draußen dunkel wird, geht die Reise weiter. 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
18: 9.28 Uhr.
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18: B16, Roding-Altenkreid Richtung Regensburg. Zwischen Bernhardswald und Wenzenbach haben wir aktuell eine Metallplatte auf der Fahrbahn. Sonst schaut's gut aus, gute Fahrt.
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18: Wenn du was weißt, ein Stau oder ein Blitzer, ruf gerne kurz durch. 0800 0800 89.7 ist deine kostenlose Gong FM Service Hotline.
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18: 9 Grad in Regensburg beim A0-Platz, 7 sind es in Berardshausen. 23 gibt's heute in der Spitze. T-Shirt-Wetter mit Sonnenschein den ganzen Tag.
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18: Die Semmeln sind geholt, der Kaffee steht hoffentlich bereit. Jetzt fehlt eigentlich nur der perfekte Samstag. Und den starten wir gemeinsam mit Musik. Kaigo und Khalid hörst du mit der aktuellen Single Save My Love hier auf Gong FM. Guten Morgen.

0: Wir machen Pläne für dein Mittagessen heute.
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0: Es ist was ganz Besonderes. Das Restaurant hat für Schlagzeilen gesorgt. Der Rote Hahn in der Regensburger Altstadt ist ein Sterne-Restaurant gewesen und dann wollte es keinen mehr. Crazy. Abby aus dem Gong FM Team weiß warum.
3: Beim Roten Hahn geht's back to the roots. 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Das Team rund um Chefkoch Maximilian Schmidt ist aber immer noch dasselbe.
4: Eigentlich das ganze Team, wie es jetzt in der Küche steht, die haben ja mit mir quasi den Stern über die Jahre hinweg gekocht. Und von dem her kommen die ja aus der Sterne-Gastro. Und wir haben einfach das ganze Thema einfacher gedacht. Also wir kochen nach wie vor die gleichen Soßen wie vorher aus der Sterneküche. Wir schauen halt einfach, dass wir die etwas kleineren Gerichte dementsprechend größer portionieren, so wie man es halt von einem à la carte Laden kennt, und das Ganze halt nicht zu verkomplizierend. Also wir hocken uns jetzt da nicht detailversessen hin und planen da jedes Gericht wirklich von A bis Z durch, sondern es muss einfach lecker sein, gut gekocht sein und schmecken.
3: À la carte also, Menü mit Sterneambition, das gibt's jetzt eine Tür weiter beim Smith. Im Roten Hahn geht's einfach um was anderes.
4: 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Dann, ich glaube, wir machen ein richtig, richtig geiles Kalbschnitzel, da muss schon weit laufen in der Stadt für sowas, und das sind halt schon Klassiker, für die es sich lohnt, oder da kommt der Gast halt immer gern wieder. Und dann natürlich gibt es so ein paar eher diese gewagteren Dinge, würde man vielleicht sagen, wie jetzt das Maishengel mit Gochujang, ja, oder einen Zander mit Yuzu Koshu Beurre Blanc, hört sich verrückt an, wenn man es dann mal traut, das zu probieren, dann denkt man, okay, ist eigentlich ganz geil.
3: Ja, trau dich ruhig, schmeckt nämlich unfassbar gut. Und wo bekommst du sonst Michelin-Sterne-Qualität zu so einem Preis?
0: 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Unser Restaurant der Woche. 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

0: Aisha ist gleich für dich mit am Start. Hörst mit New Religion, außerdem auch Tame Impala. Dracula gibt's für dich in voller Länge gleich ab 10.
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12: Ich bin Helen Martin. Leistungskürzungen bei Reformen der Pflegeversicherung. Die will die SPD nicht akzeptieren. Pflegenden, Pflegebedürftigen und ihren Angehörigen würden massive Kürzungen drohen, so Generalsekretär Klüssendorf. Mehr dazu von Tine Klimach.
13: Die SPD will Pflegebedürftige künftig spürbar entlasten. Es gibt einen Vorschlag für einen Pflegedeckel von der saarländischen SPD-Ministerpräsidentin Anke Rehlinger. Ihre Idee, den Eigenanteil für das Pflegeheim zu begrenzen auf 1.500 Euro. Kommende Woche will Gesundheitsminister Lindemann seine Sparpläne im Kabinett vorstellen. Er will 8 Milliarden Euro im nächsten Jahr einsparen.
12: Digitalminister Wildberger will, dass künstliche Intelligenz stärker kontrolliert wird, und zwar durch internationale Zusammenarbeit. Der Funke Mediengruppe hat der CDU-Politiker gesagt, KI-Firmen sollten für Straftaten wie Hackerangriffe haftbar gemacht werden. Gleichzeitig sorgt ein neuer KI-Vorfall für Aufsehen. Die künstliche Intelligenz von OpenAI hat in mehr als 50 Fällen von Nutzern hochgeladene Bilder auf Online-Plattformen platziert. Weil Benzin und Diesel so teuer geworden sind, greifen die Menschen beim Gebrauchtkauf eher zum Stromer. Der Marktbeobachter DAT berichtet, dass E-Autos im Schnitt 74 Tage beim Gebrauchtwagenhändler stehen, bei Benzinern sind es dagegen 84 Tage und bei Dieselautos sogar 92. Durch die gestiegene Nachfrage sind gebrauchte E-Autos aber auch teurer geworden. Es ist das zweite Oktoberfestwochenende in München. Heißt, es ist wieder das berühmte Italienerwochenende auf der Wiesn. Dazu ist gestern Abend der Espresso Monaco in Rom losgefahren. Ein Sonderzug, der über Nacht nach München fährt und da gegen Mittag ankommen soll. Außerdem sind extra Polizisten aus Italien auf dem Oktoberfest im Einsatz, um ihre deutschen Kollegen zu unterstützen.
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15: Melde Stausenblitzer, wenn du was weißt, gerne mal kostenlos. Es geht auch per WhatsApp an die 0160 89 7 089.
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15: In Regensburg beim Papstkreuz haben wir 12 Grad und 11 sind in Wörth an der Donau. 23 gibt's heute noch in der Spitze. Dazu den ganzen Tag Sonne pur.
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15: Wunderschönen Samstagvormittag wünsche ich dir. Ey, wir machen es uns gemütlich. Zu deinem Kaffee und den Croissants gibt's Musik. Gleich für dich Aiken mit Lonely. Vorher Olivia Dean. So easy to fall in love hier auf Gong FM. 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

0: 10.17 Uhr am Samstag. Schön, dass du mit am Start bist. Du bist bei Gong FM. Der Sommer hat sich diese Woche leider offiziell verabschiedet. Am Mittwoch war Herbstanfang. Spätestens jetzt können wir so langsam die dicken Pullis wieder nach vorne räumen im Schrank, ohne schlechtes Gewissen. Ich liebe ja alle Farben im Herbst persönlich. Worauf freust du dich am meisten?
1: Ja, eine neue Jahreszeit ist ja immer schön, zu sehen, wie die Blätter sich langsam färben.
2: Ja, so auch die Zeit daheim, diese Gemütlichkeit dann, Gesellschaftsspiele mit den Kindern, Kastanien sammeln.
3: Auf die neuen Sachen, die ich gekauft habe, auf den Pulli und die Stiefel.
4: Ich freue mich einfach auf den Herbst, auf die Wärmflasche.
5: Wir werden öfter Bergwandern gehen, kühlere Nächte mit besserem Schlaf.
6: Und so diese ganze Halloween-Season geht ja auch los und dann die Dekoration dazu, das gefällt mir immer ganz gut im Herbst.
7: Man kann aus jeder Jahreszeit was machen.
0: So stark. Da war schon gute Info mit dabei. Können wir uns auf jeden Fall freuen auf den Herbst. Erstmal genießen wir jetzt am Wochenende aber noch T-Shirt-Wetter. Heute bis zu 23, morgen bis zu 24 Grad. Feiern wir mit Baby Rexha. New Religion hier auf Gong FM.

0: 10.06 und bitte? 10.26 Uhr wollte ich sagen. Wir checken noch vor halb die Straßen, damit du gut durchkommst hier auf Gang FM.
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0: Die A3, Passau Richtung Nürnberg. Zwischen Regensburg Ost und Burg Weinting haben wir aktuell Gegenstände auf der Fahrbahn. Sonst schaut's gut aus, gute Fahrt.
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0: Wenn du was weißt, ein Stau oder ein Blitzer, ruf gerne kurz durch über die 0800 0800 89.7. Das ist deine kostenlose Gong FM Service Hotline.
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0: 12 Grad haben wir in Regensburg am Eisernen Steg, 11 sind es in Bodenwöhr. Heute packen wir die T-Shirts nochmal aus. 23 Grad in der Spitze und Sonne pur.
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0: Samstag, 10:30. Jetzt ist genau die richtige Zeit, um spontan zu sein. Einfach losziehen, Freunde treffen, schauen, wo der Tag dich hin verschlägt. Wir liefern dir auf jeden Fall schon mal den passenden Soundtrack zu allem, was du machen möchtest. Wir machen es uns ganz entspannt. Gleich mit Mabel und Don't Call Me Up. Vorher noch die aktuelle von Teddy Swims. Das ist Mr. Know-It-All hier auf Gong FM. Wunderschönen Samstagvormittag.

0: Oh, ungefähr, wir haben es punktgenau, 20 vor 11. Schön, dass du mit am Start bist. Wenn in Deutschland über Sport gesprochen wird, geht's meistens erstmal um Fußball. Aber Regensburg kann auch ganz andere Sportnummern, zum Beispiel Baseball. Unsere Guckenberger Legionäre kämpfen gerade um die deutsche Meisterschaft. Und wir haben mit Tobias Dietrich von Legionäre TV gesprochen. Da läuft jedes Spiel live auf YouTube, inklusive Kommentator. Tobias, was steht denn jetzt in Bonn auf dem Spiel dieses Wochenende?
1: Da geht's halt in den Playoffs wirklich dann am Ende um den Titel. Das ist das große Ziel natürlich aller Spieler. Wir sind jetzt schon mittendrin im Finale. Jetzt steht es 2-1 für Bonn aktuell. Und jetzt muss am kommenden Wochenende dann in Bonn die Entscheidung fallen, wer deutscher Meister wird.
0: Ja, und hier in Regensburg haben wir mit der Armin-Wolf-Arena eine der besten Baseball-Arenen Deutschlands. Was macht die denn so besonders?
1: Eines der modernsten und größten Stadien in ganz Europa. Es ist einfach ein Sport, der eine ganz besondere Faszination hat, der Spaß macht für die ganze Familie, wo man sich auch mit seinen Freunden nebenbei unterhalten kann. Family-Atmosphäre im Stadion, da holt man sich was zum Trinken, holt sich einen Burger und hat einfach eine gute Zeit.
0: Danke dir, Tobias. Und jetzt heißt's Daumen drücken. Heute und morgen geht's für unsere Legionäre in Bonn um die Meisterschaft. Los geht's jeweils um 14 Uhr. Und du wirst erstmal von der Couch aus dabei sein. Dann ab zu Legionäre TV auf YouTube. Da gibt's auch Interviews mit den Spielern. Hier auf Gong FM gibt's jetzt Christina Milian. Das ist When You Look At Me.

0: Wir fahren immer voll die Hits. Gleich. Lange nicht gehört. Luis Fonsi und Daddy Yankee mit Despacito. Außerdem. Sommervibes auf die Ohren. Mit ATB und Topic. Your Love. 9 PM gibt's in voller Länge. Gleich ab 11.
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5: Ich bin Helen Martin. Gibt es bald Olympische und Paralympische Spiele in München? Heute entscheidet der Deutsche Olympische Sportbund, wer sich als Austragungsort für Deutschland bewirbt. Pia Wegner, mit welchem Konzept will München denn überzeugen?
24: München setzt auf Nachhaltigkeit und kurze Wege. Gut die Hälfte der Sportarten soll im Olympiapark stattfinden. 90% aller Wettkampfstätten liegen im Umkreis von 30 Kilometern. Die durchschnittliche Reisezeit für Sportlerinnen und Sportler würde damit nur 15 Minuten betragen. Außerdem könnten 98% von ihnen im bestehenden olympischen Dorf untergebracht werden. Der einzige Konkurrent ist die Region Köln-Rhein-Ruhr.
5: Die KI-Agenten von OpenAI haben über 50 Fotos von ChatGPT-Nutzern auf fremden Webseiten hochgeladen. Laut dem US-Unternehmen wurde ein Großteil der Bilder bereits wieder entfernt. Vorfälle mit KI gab es ja schon öfter, aber das ist der erste, bei dem auch Daten von Nutzern betroffen sind. Und das war es noch nicht. Zusätzlich haben sich die KI-Agenten auch auf Seiten von US-Behörden und Universitäten eingehackt. Wegen des Fachkräftemangels fordert die Deutsche Krankenhausgesellschaft, dass ausländische Berufsabschlüsse schneller anerkannt werden. Die stellvertretende Vorstandsvorsitzende Neumeier hat der Augsburger Allgemeinen gesagt, die Verfahren seien zu kompliziert und sie würden zu lange dauern. Außerdem hat Neumeier lange Wartezeiten bei Visaverfahren kritisiert. Viele Fachkräfte müssten teils Jahre auf Termine in deutschen Botschaften warten. Wer gerne Joghurt oder Quark isst oder auch Kuhmilch trinkt, muss wohl bald mehr dafür bezahlen. Der zuständige Branchenverband sagt, dass erhebliche Preissteigerungen für Milchprodukte dringend notwendig seien. Dafür gibt es verschiedene Gründe, zum Beispiel die Dürrephase in Europa im Sommer oder auch die gestiegene Nachfrage. Milchprodukte enthalten nämlich viel Protein und das ist gerade sehr angesagt.
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26: Schaut gut aus. Gute Fahrt.
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26: 14 Grad haben wir in Regensburg am Villapark, 14 sind es auch in Neutraubling. Warm wird's heute mit 23 Grad in der Spitze, dazu den ganzen Tag Sonne pur. Morgen der Sonntag ähnlich schön, in der Früh ein bisschen Nebel, danach viel Sonne, ab und zu mal ein paar kleine Wolken. Dazu bleibt's trocken mit 24 Grad in der Spitze.
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26: Auf dem Weg zum Einkaufen, beim Schlendern durch die Regensburger Altstadt oder auf dem Weg zum Sport. Wir sind mit der passenden Musik mit dabei. Ganz entspannt machen wir es uns. Mit Harry Styles und American Girls hier auf Gong FM. Wunderschönen Samstag.

Wochenende. In Regensburg und der Region ist natürlich auch mega viel los. Heute sind zum Beispiel die Hofflohmärkte in Tegernheim und Schwabelweis oder auch Comedy Club im Dägginger. Alle Veranstaltungen aus Regensburg und der Region. 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

0: Essen auf Gong FM. Wir haben es 11.16 Uhr. Schön, dass du mit am Start bist. KI ist mittlerweile wirklich überall und manchmal merkst du es wirklich sofort, gerade bei so Plakaten. Bisschen zu perfekte Gesichter, komische Hände, Menschen, die aussehen, als hätten sie drei Leben gleichzeitig. Wir haben dich gefragt, wie du das findest. Muss ein Plakat für dich von einem Menschen gemacht sein oder ist dir völlig egal, ob da KI dahinter steckt? Veronika aus Thalmassing.
1: Also ich kann verstehen, dass man diese KI-Plakate erstellt, einfach weil es super viel Zeit spart. Aber letztendlich sieht man auch, dass die Zeit gespart wurde. Also schön ist was anderes in meiner Meinung.
0: Tommy aus Bad Abbach hat uns auch was geschickt.
2: Wenn ich sie sehe im Vergleich zu einer selbstgemachten, dann bevorzuge ich immer die selbstgemachte gegenüber der mit KI. Aber es würde jetzt nicht meine Entscheidung beeinflussen, ob ich zum Beispiel da hingehe oder nicht.
0: Ja, wohl wahr. Vielleicht ist auch genau das irgendwie der Punkt. KI kann vieles perfekt machen, aber vielleicht ist auch das Unperfekte manchmal einfach das Schönere. Du bist bei Gong FM. Bei uns kriegst du keine KI-Musik, sondern nur von echten Künstlern. One Republic, jetzt mit Need Your Love. Wir haben es punktgenau 11.18 Uhr. Wunderschönen Samstag wünsche ich dir.

0: Flip Side, die neue Single, hast du gehört hier auf Kong FM. Wir haben es 11.27 Uhr, schön, dass du mit am Start bist.
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0: 15 Grad haben wir in Regensburg am Heizplatz, 14 sind es in Alt-Teglowsheim. Heute bleibt es den ganzen Tag richtig schön mit ganz viel Sonne. Die Höchstwerte liegen bei 23 Grad.
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0: T-Shirt-Wetter heute nochmal. Raus in die Stadt und Sonne genießen. Nochmal einen letzten Aperol trinken vielleicht. Wir begleiten dich mit immer voll den Hits. Kat und John hörst du mit Turn the Lights Off.

0: die Backstreet Boys an deinem Samstag. Du bist bei Gong FM, wir haben es 20 vor 12. Gestern war großer KI-Tag bei uns in Regensburg und da hat sich wieder gezeigt, KI kann mittlerweile wirklich viel mehr als nur ein bisschen Urlaubsplanung oder Alltagsfragen. Am Uniklinikum Regensburg und im Krankenhaus St. Josef wird gerade getestet, wie KI bei der Wundheilung helfen kann. Mit dabei ist Professor Lukas Prantl. KI zur Wunderkennung, wie muss ich mir das als Laie vorstellen?
1: Wir haben hier am Universitätsklinikum eine ganz neuartige Methode entwickelt, um Wunden zu beurteilen. Und da arbeiten wir seit vielen Jahren mit ganz speziellen Sensoren, wo wir beurteilen können, wie hoch ist die Bakterienbelastung einer Wunde. Und die KI kann erkennen, in welchem Zustand die sich befindet. Und daraus können wir wieder klinisch ableiten, was wir gerade mit der Wunde machen sollen. Und wir können dadurch einfach besser die Therapie der Wunde steuern.
0: Danke an Professor Lukas Prantl vom Uniklinikum Regensburg über KI, die in Zukunft bei der Wundheilung unterstützen könnte. Du bist bei Gong FM, wunderschönen Samstagvormittag mit Glockenbach.

mit bester Laune durch den Samstag. Du bist bei Gong FM. Für dich gleich mit am Start. Aiken mit Belly Dancer. Außerdem. Tayo Cruz ist auch dabei. Gemeinsam mit Kylie Minogue. Higher gibt's in voller Länge gleich ab 12. Light.

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25: Ich bin Helen Martin. Die hohen Spritpreise machen gebrauchte Elektroautos attraktiver und teurer. Laut dem Marktbeobachter DAT sind die Restwerte für dreijährige Stromer von Mai bis August um 1,4 Prozentpunkte gestiegen. Die Restwerte für Benziner und Diesel sind dagegen gesunken. Thomas Thronfeld mit den Einzelheiten.
0: Dass gebrauchte E-Autos teurer werden, ist ungewöhnlich. Normalerweise ist es im Jahresverlauf eher umgekehrt, sagen die Experten. Aber die hohen Spritpreise haben dafür gesorgt, dass E-Autos begehrter geworden sind. Und zwar sowohl neue als auch gebrauchte. Inzwischen verkaufen Autohändler sogenannte Stromer auch schneller als Benziner und Diesel.
25: In der Bundesregierung gibt's wieder Unstimmigkeiten. Diesmal geht's ums Thema Reform bei der Pflegeversicherung. Die SPD akzeptiere keine Leistungskürzungen bei der Pflege, so Generalsekretär Klüssendorf. Doch genau die würden Pflegenden, Pflegebedürftigen und Angehörigen drohen. Gesundheitsminister Linnemann von der CDU will seine Reformpläne aber schon kommende Woche ins Kabinett einbringen. Aus Koalitionskreisen heißt es, dass noch Gespräche zu Linnemanns Plänen laufen. In München wurde am Morgen der Opfer des rechtsterroristischen Oktoberfestattentats vor 46 Jahren gedacht. Erstmals standen dabei auch die damaligen Ersthelfer im Fokus. Einer von ihnen hat von seinen bis heute anhaltenden seelischen Wunden berichtet. Bei dem Anschlag 1980 waren 12 Menschen getötet und rund 200 verletzt worden. Der rechtsextreme Hintergrund war erst 2020 offiziell bestätigt worden. München oder Köln-Rhein-Ruhr. Wer darf sich als deutscher Vertreter für die Olympischen Spiele 2036, 40 oder 44 bewerben? Darüber entscheidet heute der Deutsche Olympische Sportbund in Baden-Baden. Am Mittag wird Bundespräsident Steinmeier dann verkünden, wer das Rennen gemacht hat. In einer Vorabbewertung des DOSB lag München knapp vorne.
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2: A3, Passau Richtung Nürnberg. Zwischen Straubing und Kirchroth haben wir aktuell ein defektes Auto und vor allem auch eine Ölspur. Fahr hier bitte vorsichtig. Sonst schaut's gut aus, gute Fahrt.
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2: Melde Staus und Blitzer, wenn du was weißt, gerne mal kostenlos. Geht über die Gong FM Service Hotline, die 0800 0800 89 7.
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2: In Regensburg, Stadt am Hof, haben wir mittlerweile 16 Grad. 15 sind es bei dir in Wenzenbach. 23 gibt es heute noch in der Spitze. T-Shirt-Wetter mit ganz viel Sonne. Morgen dann ähnlich, in der Früh ein bisschen neblig. Danach auch viel Sonne, paar wenige Wolken und 24 Grad in der Spitze.
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24: KI-Plakate, sie sind überall. Jeder Sportverein, jeder Flohmarkt hat dieselben KI-Plakate.
26: Aber es ist natürlich auch so, dass es für die Unternehmen günstiger ist, als jetzt jemanden zu engagieren, der das für die designt.
24: Was Regensburg und die Gong FM Region von KI-Plakaten hält, da hören wir in knapp 10 Minuten.

0: Hier sind deine Wachmacher. Du bist auf Gong FM und wir haben diese Woche am Mittwoch über KI-Plakate diskutiert.
1: Man muss auch dazu sagen, es ist halt auch günstiger, sowas zu erstellen für die Firmen, die das nutzen.
0: Das stimmt, aber es gibt natürlich kein Alleinstellungsmerkmal mehr und man muss, finde ich, auch weiterhin diese Branche, also Internetdesign, unterstützen.
1: Deine Meinung zu uns im Studio 0160 897 0897. Paul aus Prüfening, wie siehst du das?
2: Ich finde, dass man es immer merkt, wenn es vom Computer generiert wurde, weil es meistens einfach viel zu unauthentisch wirkt und viel zu kitschig und übertrieben. Also würde ich immer ein handgemachtes Plakat bevorzugen.
1: Ja, beim Erstellen von den Plakaten auf jeden Fall immer Bitte und Danke sagen.
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0: Gong FM Wachmacher Jonas hier, schönes Wochenende. Und meine News der Woche ist unfassbar mysteriös. Da gibt es aktuell einen Unfall, der die Polizei im Landkreis Kelheim beschäftigt. Da wurde nämlich in der Nacht von Mittwoch auf Donnerstag auf der A93 bei Abensberg ein kaputtes Auto gefunden. Ein VW Tiguan stand da mit tschechischem Kennzeichen völlig ungesichert auf der Überholspur. Das ist wirklich ein Wunder, dass da niemand gegengefahren ist. Da saßen wohl zwei Männer drin und die sind geflüchtet zu Fuß. Wer weiß, was die zu verbergen hatten.
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11: Aktuell für dich normaler Verkehr auf den Straßen in der Region. Gute Fahrt.
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12: Es bleibt bei uns in der Region heute an diesem wunderschönen September-Samstag sonnig. Der Wettertrend auch morgen am Sonntag wird nach örtlichem Nebel bei bis zu 24 Grad richtig freundlich. So bleibt's auch nächste Woche trocken, sonnig, tagsüber mild. Golden geht's dann am Donnerstag in den Oktober.
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13: Die Eisscholle unserer Eisbären Regensburg verändert sich.
14: Ja, oder anders gesagt, die Donau-Arena wird umgebaut.
13: Hier nimmt sich ja nichts.
14: Mehr Infos dazu.

0: Am Donnerstag haben wir dir auf Gong FM die Frage gestellt: Sollte die Nutzung von KI gekennzeichnet sein?
1: Melissa hat eine Sprachnachricht durchgeschickt an die 0160 897 0897.
2: Also ich bin sowas von dafür, dass man das kennzeichnen muss, weil es ja auch total unfair ist, wenn jemand viel, viel weniger Arbeit reinsteckt, weil er eine KI benutzt, als im Vergleich zu jemandem, der alles alleine macht. Also ist schon sehr, sehr wichtig, dass man das kennzeichnen muss.
0: Also lass dich von KI nicht in die Irre führen. Ich kann aber so viel sagen und versprechen, wir beide sind echt. Wirf kurz einen Stift. Aua!
1: Entschuldigung.
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24: Ich bin Helen Martin. Schickt Deutschland München oder Köln-Rhein-Ruhr ins Rennen um die Olympischen Spiele 2036, 40 oder 44? Darüber entscheidet heute der Deutsche Olympische Sportbund in Baden-Baden. Noch in dieser Stunde verkündet Bundespräsident Steinmeier die Entscheidung. Thomas Thunfeld berichtet.
25: München gilt zwar als Favorit, aber es könnte dennoch knapp werden, hört man. Denn auch die Bewerbung der Region Köln-Rhein-Ruhr hat ein paar Trumpfkarten, vor allem die spektakulären Sportstätten. Für München sprechen dagegen kurze Wege in der Stadt und der Imagevorteil. Denn international ist die Stadt bekannter als die Rhein-Ruhr-Region.
24: Der stellvertretende SPD-Vorsitzende Schweizer fordert Änderungen am Reformkurs von Bundeskanzler Merz. Für Merz würden Reformen bedeuten, dass Wachstum nur durch Kürzungen beim Sozialstaat entstehen kann, sagte Schweizer der Frankfurter Allgemeinen Sonntagszeitung. Reformen müssten aber fair sein und jeder müsse seinen Beitrag leisten. Außerdem hat Schweizer gesagt, die Menschen hätten Merz Wirtschaftskompetenz zugetraut, aber der Kanzler liefere nicht. Zum 46. Jahrestag des rechtsextremen Oktoberfestattentats haben die Stadt München und Hinterbliebene der Opfer gedacht. Bei der Veranstaltung am Wiesenhaupteingang wurden Kränze niedergelegt. Außerdem hat einer der damaligen Ersthelfer eine bewegende Rede gehalten und berichtet, wie er das Attentat erlebt hat. Bei dem Bombenanschlag 1980 waren 12 Menschen getötet und rund 200 verletzt worden. Der rechtsextreme Hintergrund war erst 2020 bestätigt worden. Nächste Runde im Streit zwischen US-Präsident Trump und dem Sender CNN. Der darf Trumps Reise in den Bundesstaat Tennessee nicht filmen. Erst vor kurzem hatte ein Gericht entschieden, dass CNN und weitere beim Präsidenten unbeliebte Medien wieder ins Weiße Haus dürfen. Trump hatte ihnen vorgeworfen, Falschnachrichten zu verbreiten. Das behauptet er immer wieder über Medien, die kritisch über ihn oder die Regierungspolitik berichten.
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2: Uns liegen zurzeit keine Störungsmeldungen vor. Gute Fahrt.
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3: Es bleibt bei uns in der Region heute an diesem wunderschönen September-Samstag sonnig. Der Wettertrend auch morgen am Sonntag wird nach örtlichem Nebel bei bis zu 24 Grad richtig freundlich. So bleibt's auch nächste Woche trocken, sonnig, tagsüber mild. Golden geht's dann am Donnerstag in den Oktober.
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0: Gong FM und am Freitag haben wir drüber gesprochen, was passieren muss, damit dein Name bald auf einem Flugzeug steht.
1: Eurowings sucht 4 besondere Menschen, deren Vorname künftig auf einem Airbus A320 der Airline stehen soll. Bis zum 11. Oktober kannst du jemanden nominieren, der dir im Alltag besonders hilft, immer für dich da ist oder einfach ein echter Herzensmensch ist. Egal ob aus der Familie, dem Freundeskreis, dem Verein oder dem Ehrenamt.
0: Und weißt du, was du zu tun hast, Jonas?
1: Jens
0: Nicht
1: oder Katja?
0: Nein. Rebecca muss da draufstehen.
1: Da weiß ich nicht, wie man das schreibt.
0: Nächstes Mal, wenn ich in Urlaub fliege, das buchstabiere ich dir. Da kannst du aber nicht drauf verlassen. Bei der Bewerbung musst du nur den Vornamen nennen und kurz erklären, warum diese Person für dich so besonders ist. Die Gewinner werden später von einer Jury ausgewählt und sollen im Dezember zusammen mit ihren Geschichten vorgestellt werden. Geh ganz easy über die Eurowings Website und vielleicht steht dann tatsächlich irgendwann der Name deines Lieblingsmenschen auf einem Eurowings-Flieger.
1: Komm mir nicht an.
0: Doch, doch, doch.
1: Nein, nein, nein.
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0: Crazy Geschichte direkt aus der Regensburger Innenstadt. Du hast Gong FM, wir hören nochmal rein. Die Piratenhöhle am Fischmarkt unten hat einen neuen Wirt. Und kurz nachdem der die Kultkneipe übernommen hat, ist das Wahrzeichen des Ladens gestohlen worden. Nämlich ein riesiger Haifischkopf. Der muss offenbar mitten in der Nacht irgendwie unbemerkt aus dieser Kneipe durchs Fischgässle geschafft worden sein. Jetzt hängt an der Stelle nur noch eine Totenkopfflagge. Oh nein. Aber der Haifischkopf, der soll natürlich zurückkommen. Die Gäste, die haben schon rund 300 € für einen neuen gespendet.
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15: Aktuell für dich normaler Verkehr auf den Straßen in der Region. Gute Fahrt.
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16: Es bleibt bei uns in der Region heute an diesem wunderschönen September-Samstag sonnig. Der Wettertrend auch morgen am Sonntag wird nach örtlichem Nebel bei bis zu 24 Grad richtig freundlich. So bleibt's auch nächste Woche trocken, sonnig, tagsüber mild. Golden geht's dann am Donnerstag in den Oktober.
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18: Hallo, schönes Wochenende.
19: Genieß nochmal das letzte Spätsommer-Herbst.
18: Ja, was denn jetzt?
19: Spätsommer-Wochenende. Hab einen schönen Tag und...
18: Immer von jetzt, die gibt's auch nur hier auf Gong FM.

0: somebody else. Wir hatten diese Woche bei Gong FM den Geschäftsführer der Eisbären Regensburg im Interview, denn 2027 soll die Donauarena umgebaut werden.
1: Okay, und was wird dann aber genau gemacht?
2: Kommt praktisch ein kompletter Anbau hin an die West- und Nordseite mit einem mehrstöckigen Anbau, also Businessbereich, Veranstaltungsbereich, der auch nutzbar ist für Tagungen, Kongresse. Und es wird noch ein Fanshop angebaut, eine eigene Sportsbar, also eine eigene Gastronomie für die Fans, auch mit neuen mehr Kabinen, mehr Lagerräumen, mehr Büros, also alles, was die letzten Jahrzehnte gefehlt hat.
1: Wie mal Daumen, 2028 soll sie dann fertig sein. Wir sind ja ganz gespannt.
0: Und eine neue Eisschorle gibt es dann für unsere Eisbären. Wie macht ein Eisbär?
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4: Ich bin Gregor Jose Moser. Bundeskanzler Merz hält trotz Kritik an seinen Reformplänen fest. Und dabei kommt die Kritik auch vom Koalitionspartner. SPD-Vize Schweizer hat in der Frankfurter Allgemeinen Sonntagszeitung gefordert, dass Merz seinen Reformkurs ändert. Für den Kanzler würden Reformen bedeuten, dass Wachstum nur durch Kürzungen beim Sozialstaat entstehen kann, so Schweizer. Reformen müssten aber fair sein und jeder müsste seinen Beitrag leisten. Digitalminister Wildberger will, dass künstliche Intelligenz stärker kontrolliert wird, und zwar durch internationale Zusammenarbeit. Der Funke Mediengruppe hat der CDU-Politiker gesagt, KI-Firmen sollten für Straftaten wie Hackerangriffe haftbar gemacht werden. Gleichzeitig sorgt ein neuer KI-Vorfall für Aufsehen. Die KI-Agenten von OpenAI haben über 50 Fotos von ChatGPT-Nutzern auf fremden Webseiten hochgeladen. Am Haupteingang des Münchner Oktoberfestes ist am Morgen der Opfer des rechtsterroristischen Attentats vor 46 Jahren gedacht worden. Zum ersten Mal standen dabei auch die damaligen Ersthelfer im Fokus. Einer von ihnen hat von seinen bis heute anhaltenden seelischen Wunden berichtet. Bei dem Bombenanschlag 1980 waren 12 Menschen getötet und rund 200 verletzt worden. Der rechtsextreme Hintergrund war erst 2020 offiziell bestätigt worden. Die hohen Spritpreise machen gebrauchte Elektroautos attraktiver und teurer. Diesel und Benziner sind dagegen günstiger, heißt es vom Marktbeobachter DAT. Thomas Thonfeld berichtet.
5: Dass gebrauchte E-Autos teurer werden, ist ungewöhnlich. Normalerweise ist es im Jahresverlauf eher umgekehrt, sagen die Experten. Aber die hohen Spritpreise haben dafür gesorgt, dass E-Autos begehrter geworden sind. Und zwar sowohl neue als auch gebrauchte. Inzwischen verkaufen Autohändler sogenannte Stromer auch schneller als Benziner und Diesel.
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6: Uns liegen zurzeit keine Störungsmeldungen vor. Gute Fahrt.
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7: Es bleibt bei uns in der Region heute an diesem wunderschönen September-Samstag sonnig. Der Wettertrend auch morgen am Sonntag wird nach örtlichem Nebel bei bis zu 24 Grad richtig freundlich. So bleibt's auch nächste Woche trocken, sonnig, tagsüber mild. Golden geht's dann am Donnerstag in den Oktober.
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8: Hast du jetzt am Wochenende Bock auf Schnäppchen und echte Flohmarktschätze? Heute sind nämlich die Regensburger Hofflohmärkte in Tegernheim und Schwabelweiß. Noch bis 16 Uhr haben Anwohner ihre Höfe, Gärten und Gemeinschaftsflächen geöffnet. Also kein riesiger Flohmarkt auf einem Platz, sondern viele kleine Verkaufsstellen im Viertel. Dazu gibt's hier immer voll die Hits und wir starten rein in die neue Stunde mit Faul und Wadda Changes. Katy Perry, neuer Track Watch It Burn haben wir gleich und vorher Baby Rexa und New Religion ist das hier für dich auf Regensburgs Hitradio. Schönen Samstag.

hörst Gong FM an deinem Samstagmittag. Das Wetter heute ist jetzt vielleicht nicht ganz so passend, aber ab heute heißt es wieder Schlittschuhe raus. In Regensburg geht's wieder aufs Eis. Ab heute startet in der Donauarena die neue Eislaufsaison. Auf 1800 Quadratmetern könnt ihr wieder eure Runden drehen und das von Mittwoch bis Sonntag. Besonders cool, Mittwoch und Samstagabend wird zum Discolauf eingeladen. Also Musik an, Licht runter und ab aufs Eis. Die genauen Laufzeiten gibt's im aktuellen Eislaufkalender. Wichtig ist nur, wenn die Eisbären spielen oder andere Veranstaltungen in der Arena stattfinden, dann fällt der öffentliche Eislauf teilweise aus. Die Tickets sind in dieser Saison etwas teurer geworden und wer Stress vermeiden will, der kann sie schon besser vorab online kaufen. Wer keine eigenen Schlittschuhe hat, gar kein Problem. Direkt in der Arena gibt es ja auch welche zum Ausleihen. Also ganz egal, ob Anfänger oder Eisprofi, ab heute heißt es wieder Kufen schärfen und los geht's. Und dann Musik auf die Ohren, so richtig gute Musik. Ah, die gibt's hier ja bei uns. Jetzt David Guetta und One Republic mit I Don't Wanna Wait auf Gong FM. 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
6: Uns liegen zurzeit keine Störungsmeldungen vor. Gute Fahrt.
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7: Es bleibt bei uns in der Region heute an diesem wunderschönen September-Samstag sonnig. Der Wettertrend auch morgen am Sonntag wird nach örtlichem Nebel bei bis zu 24 Grad richtig freundlich. So bleibt's auch nächste Woche trocken, sonnig, tagsüber mild. Golden geht's dann am Donnerstag in den Oktober.
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8: Einen wunderschönen Samstagmittag wünsche ich dir. Ja, normalerweise wäre jetzt Bundesliga, aber wir haben ja Länderspielpause. Baseball gibt's aber dieses Wochenende. Die Legionäre spielen aktuell um die Meisterschaft. Eishockey gibt's auch und auf Fußball musst du nicht ganz verzichten. Am Donnerstag um 14 Uhr empfängt die Jahn-Elf die WSG Tirol zu einem Testspiel. Die Partie wird am Sportpark Kaulbachweg ausgetragen. Also wer da Zeit und Lust hat, gerne hin und unterstützen. Wir hier freuen uns jetzt erstmal auf richtig gute Musik. Teddy Swims ist mit am Start. Wankelmut, ganz, ganz neuer Track, Wish You Would. Und wir starten in diesem Samstagnachmittag jetzt mit Miles Smith und Stay hier auf Gong FM.

0: Mit Purple Disco Machine und aus dies Beat of Your Heart geht's durch den Samstagnachmittag. Du hörst Gong FM, gleich Musik von Wiz Khalifa, Black and Yellow, Megatrack und vorher auch richtig gut Holly Humberstone mit To Love Somebody. Vorher checken wir mal, was bei den Promis eigentlich so los ist.
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0: Leonie hat inzwischen einiges erreicht und trotzdem sagt sie selbst, ich bin noch lange nicht da, wo ich hin will. Ihre Karriere beschreibt sie eher wie ein Spiel, ein Level geschafft und schon wartet das nächste. Einer ihrer bisher größten Momente war für sie der EM-Song 2024. Beim Finale stand sie vor 75.000 Menschen auf der Bühne. Weltweit haben hunderte Millionen zugeschaut. Bei all dem Trubel merkt sie aber auch, irgendwann muss der Akku immer wieder voll werden. Dann will Leonie einfach mal eine Woche ihre Ruhe haben. Couch, Serien, TikTok, am liebsten in ihrer Heimat. Kammünster. Nico Santos zeigt gerade eine ziemlich private Seite von sich. Der The Voice of Germany Coach hat einen Song für seinen zweijährigen Sohn geschrieben. Der Titel Dear Child. Und der Song bedeutet ihm offenbar richtig viel. Besonders schön findet Nico, da sein Sohn das Lied schon mitsingen kann, obwohl der gerade mal 2 Jahre alt ist. Der Song ist auf seinem neuen Doppelalbum POV und das soll insgesamt deutlich persönlicher werden als seine bisherigen Platten. Für die Familie hat sich Nico Santos zuletzt sogar bewusst mehr Zeit genommen und eine Tour ganz ausgelassen. Jetzt kommt die Musik wieder zurück, aber offenbar mit einer ziemlich persönlichen Geschichte im Gepäck.
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15: Ich bin Gregor Jose Moser. München darf weiter von den ersten Olympischen Spielen seit 1972 träumen. Der Deutsche Olympische Sportbund hat sich bei der Wahl des deutschen Bewerbers für die bayerische Landeshauptstadt entschieden. Ausschlaggebend für den Zuschlag waren die Nachhaltigkeit und die bestehenden Sportstätten. Nachdem Berlin seine Bewerbung zurückgezogen hatte, war die Region Köln-Rhein-Ruhr der einzige Konkurrent. In 15 deutschen Großstädten hat der Deutsche Gewerkschaftsbund zu Kundgebungen aufgerufen. Der Grund: die Reformpläne der Bundesregierung zu den Themen Rente, Gesundheit und Arbeit und die Sorge vor Sozialabbau. Mehr von Thomas Bremser.
16: Die Gewerkschaften wollen ein deutliches Zeichen setzen für sichere Arbeitsplätze und gute Arbeitsbedingungen. Und sie kritisieren auch die Reformpläne der Bundesregierung. Die bestünden aus weniger Rente, einem Sozialabbau und mehr Schikane, wenn man krank ist. Die Arbeitgeber halten dagegen. Die Gewerkschaften würden zu fast jeder Veränderung Nein sagen und träumten von der Welt von gestern.
15: Wegen des Fachkräftemangels fordert die Deutsche Krankenhausgesellschaft, dass ausländische Berufsabschlüsse schneller anerkannt werden. Die stellvertretende Vorstandsvorsitzende Neumeier hat der Augsburger Allgemeinen gesagt, die Verfahren seien zu kompliziert und sie würden zu lange dauern. Außerdem hat Neumeier lange Wartezeiten bei Visaverfahren kritisiert. Viele Fachkräfte müssten teils Jahre auf Termine in deutschen Botschaften warten. Durchtrennte Kabel an den Gleisen bei Gelsenkirchen haben bis zum Mittag für massive Störungen im Nah- und Fernverkehr im Ruhrgebiet gesorgt. Mittlerweile sind die Reparaturarbeiten abgeschlossen, es kann aber noch zu vereinzelten Verspätungen und Umleitungen kommen, wie die Bahn mitteilte. Der Polizei zufolge gibt es bisher keine konkreten Hinweise auf Sabotage, die Ermittler gehen stattdessen von Kabeldiebstahl aus.
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18: Uns liegen zurzeit keine Störungsmeldungen vor. Gute Fahrt.
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19: Es bleibt bei uns in der Region heute an diesem wunderschönen September-Samstag sonnig. Der Wettertrend, auch morgen am Sonntag, wird nach örtlichem Nebel bei bis zu 24 Grad richtig freundlich. So bleibt's auch nächste Woche trocken, sonnig, tagsüber mild. Golden geht's dann am Donnerstag in den Oktober.
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4: Ein altes Handy, das bei euch zu Hause nur rumliegt, kann für jemand anderen richtig, richtig viel ändern. Warum die Caritas in Regensburg genau diese alten Smartphones sucht, das hören wir gleich. Nach Musik von Taylor Swift, Glockenbach, Nico Santos ist mit dabei. Und jetzt den Sommertrack des Jahres 26. Der tut nochmal gut, auch jetzt am Wochenende. Shakira und Burna Boy mit Die Die auf Regensburg.

0: Taylor Swift und Elizabeth Taylor hier auf Gong FM an deinem Samstag. Wir haben doch alle zu Hause irgendwo ein altes Handy rumliegen. Warum hebt man sowas eigentlich auf, als ob wir das irgendwann nochmal benutzen würden? Jetzt schon, denn genau dieses Handy könnte für jemand anderen richtig wichtig werden. Die Caritas Regensburg sucht im Rahmen der Aktion Second Handy gebrauchte Smartphones für Menschen, die obdachlos oder wohnungslos sind. Denn inzwischen, wissen wir alle, läuft ja im Alltag ziemlich viel übers Handy. Einen Arzttermin vereinbaren, einen Antrag beim Amt stellen, E-Mails checken oder natürlich auch einfach der Kontakt zur Familie. Ohne Handy wird das schwierig. Genau da will die Caritas helfen. Gesucht werden vor allem gebrauchte Smartphones. Wichtig, die Geräte sollten zurückgesetzt sein, also persönliche Daten runter und einmal auf Werkseinstellung zurücksetzen. Und nicht nur Handys werden gebraucht, auch Ladekabel, Schutzhüllen, Adapter, Powerbanks oder auch SIM-Karten. Wer etwas übrig hat, und ich glaube, wir haben alle irgendwas davon übrig, kann die Sachen in der Obermünsterstraße 12 in Regensburg abgeben. Also vielleicht jetzt mal am Wochenende die Schublade aufmachen und schauen, denn dieses alte Handy ist vielleicht für dich nichts mehr. Für jemand anderen kann es aber ein ziemlich wichtiger Zugang zum Alltag sein. Dazu gibt's hier bei uns richtig gute Musik. Jetzt ein Track aus dem Jahr 2009, freue ich mich drauf. Die Black Eyed Peas und Boom Boom Pow.
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4: Uns liegen zurzeit keine Störungsmeldungen vor. Gute Fahrt.
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5: Es bleibt bei uns in der Region heute an diesem wunderschönen September-Samstag sonnig. Der Wettertrend auch morgen am Sonntag wird nach örtlichem Nebel bei bis zu 24 Grad richtig freundlich. So bleibt's auch nächste Woche trocken, sonnig, tagsüber mild. Golden geht's dann am Donnerstag in den Oktober.
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7: Kino ist ja immer eine gute Option, oder? Als Date, mit Freunden, mit der Familie. Einer geht richtig gern ins Kino, manchmal auch alleine. Unser Wachmacher Jonas, der stellt uns gleich wieder den Film der Woche vor. Vielleicht ja noch eine Option auch für heute oder morgen Abend. Vorher haben wir ganz, ganz neue Musik hier auf unserer Playlist. Ich finde den Songtitel sehr interessant. Ellie Oaks und Lavinia sind das mit I Look Shit, jetzt auf Gong FM. I Look Shit.

0: Eine gute Option ist immer gute Musik. Mark Ronson und Miley Cyrus. Nothing Breaks Like a Heart hören wir gleich. Auch eine gute Option ist Kino. Und unser Wachmacher Jonas, der weiß, welcher diese Woche ganz besonders empfehlenswert ist.
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5: Ich bin Gregor Jose Moser. München ist der deutsche Kandidat für die Olympischen und Paralympischen Spiele für 2036, 40 oder 44. Die bayerische Landeshauptstadt hat sich gegen die Region Köln-Rhein-Ruhr durchgesetzt. Pia Wegner war bei der Bekanntgabe im Alten Rathaus von München dabei.
6: Also die Euphorie hier im Alten Rathaus, die war schon vorher riesig. Alle waren super zuversichtlich. Aber jetzt darf München sich auch wirklich freuen. Denn die Stadt, die wird sich als Austragungsort für Deutschland für die Olympischen und Paralympischen Spiele bewerben. Schon beim Bürgerentscheid sagte München klar Ja zu Olympia. Mit über 60% stimmten die Bürgerinnen und Bürger für eine Bewerbung. Und das Konzept, das konnte sich jetzt letztlich auch gegen die Region Köln-Rhein-Ruhr durchsetzen.
5: Mit Begeisterung haben Bayerns Ministerpräsident Söder und Münchens Oberbürgermeister Krause die Entscheidung für die Landeshauptstadt aufgenommen. Der CSU-Chef und der Grünen-Politiker waren bei der Verkündung vor Ort mit dabei. Söder sagte, es sei etwas Historisches. OB Krause sprach von einer unendlichen Freude. Jetzt könne man richtig loslegen, um Olympia nach Deutschland zu holen. Für Pflegebedürftige und deren Angehörige sind in der geplanten Pflegereform Kürzungen vorgesehen. Deshalb droht die SPD der Union jetzt mit einer Blockade. Der Fraktionschef im Bundestag Mirsch hat der Bild gesagt, der Vorschlag von Gesundheitsminister Lindemann sei vor allem ein Kürzungspaket. Der ARD zufolge gibt es innerhalb der SPD mittlerweile ein Konzept, wie Pflegebedürftige bei den Heimkosten entlastet werden könnten, und zwar über eine Begrenzung des Eigenanteils. Nächste Runde im Streit zwischen US-Präsident Trump und dem Sender CNN. Der darf Trumps Reise in den Bundesstaat Tennessee nicht filmen. Erst vor kurzem hatte ein Gericht entschieden, dass CNN und weitere beim Präsidenten unbeliebte Medien wieder ins Weiße Haus dürfen. Trump hatte ihnen vorgeworfen, Falschnachrichten zu verbreiten. Das behauptet er immer wieder über Medien, die kritisch über ihn oder die Regierungspolitik berichten.
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8: Uns liegen zurzeit keine Störungsmeldungen vor.
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10: Es bleibt bei uns in der Region heute an diesem wunderschönen September-Samstag sonnig. Der Wettertrend auch morgen am Sonntag wird nach örtlichem Nebel bei bis zu 24 Grad richtig freundlich. So bleibt's auch nächste Woche trocken, sonnig, tagsüber mild, golden geht's dann am Donnerstag in den Oktober.
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11: Rein geht's in den Samstagnachmittag. Nochmal richtig schönes Spätsommerwetter haben wir an diesem Wochenende erwischt. Aber wir wissen auch, wie schnell das jetzt gehen kann. Und das ist vielleicht auch dein Reminder. Habe ich nämlich heute Morgen erst drüber nachgedacht. Jetzt schon mal einen Termin zum Reifenwechseln machen. So.

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10: Uns liegen zurzeit keine Störungsmeldungen vor.
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11: Es bleibt bei uns in der Region heute an diesem wunderschönen September-Samstag sonnig. Der Wettertrend auch morgen am Sonntag wird nach örtlichem Nebel bei bis zu 24 Grad richtig freundlich. So bleibt's auch nächste Woche trocken, sonnig, tagsüber mild. Golden geht's dann am Donnerstag in den Oktober.
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13: Einen wunderschönen Samstagnachmittag wünsche ich dir. Wir versorgen dich immer mit voll den Hits hier bei deinem Regensburger Lieblingssender. Morgen übrigens ist Derby-Time. Die Eisbären Regensburg treffen um 17 Uhr in der Donau-Arena auf den EV Landshut. Da ist ja immer ordentlich Feuer drin. Ein paar Tickets gibt's noch, also eine richtig coole Sache, wenn du deinen Sonntagnachmittag nicht unbedingt auf der Couch verbringen willst.

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19: Ich bin Gregor Jose Moser. München bewirbt sich für Deutschland für die Olympischen und Paralympischen Spiele. Dafür hat der Deutsche Olympische Sportbund gestimmt. Pia Wegner ist vor Ort im Alten Rathaus und

0: erklärt, wieso München den Zuschlag bekommen hat.
1: Kurze Wege, eine kurze Anreise zu den Wettkämpfen und dass über 50% der Sportarten im Olympiastadion stattfinden sollen. Mit diesem Konzept hat München überzeugt. Die Region Köln-Rhein-Ruhr hingegen hat eine Absage kassiert. Über 50 Jahre nach den letzten Sommerspielen wollen also nicht nur die Münchnerinnen und Münchner die Spiele wieder in der Stadt, sondern auch der DOSB. Nach der Entscheidung lief im Münchner Rathaus We Are the Champions von Queen.
0: Zwischen 20.000 und 25.000 Menschen haben nach Angaben der Polizei in Nürnberg demonstriert, und zwar für einen starken Sozialstaat und den Schutz von Arbeitnehmerrechten. Dazu aufgerufen hatte der Deutsche Gewerkschaftsbund. Parallel gingen bundesweit auch Menschen in 14 weiteren Großstädten auf die Straße. Nürnberg war dabei der einzige Veranstaltungsort in Bayern. Der Chef des Gewerkschaftsbunds Bayern, Stiedel, warf der Bundesregierung vor, Reformen einseitig auf Kosten der Beschäftigten voranzutreiben. Gegen einige Pläne von Bundesgesundheitsminister Lindemann bei der Pflege regt sich Widerstand in der SPD. Der SPD-Fraktionschef im Bundestag Mirsch hat der Bild gesagt, ein reines Kürzungspaket mache man nicht mit. Konkret will die SPD unter anderem, dass die Eigenanteile von Pflegebedürftigen an den Heimkosten gedeckelt werden auf maximal 1.500 Euro. Und wir schauen noch zur Formel 1. Der Mercedes-Pilot George Russell hat den großen Preis von Aserbaidschan gewonnen. Der Engländer verkürzte damit seinen Rückstand auf WM-Spitzenreiter Antonelli, der in Baku nur Fünfter wurde. Auf Platz 2 fuhr Max Verstappen im Red Bull, Dritter wurde sein Teamkollege Isaac Adja.
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4: Uns liegen zurzeit keine Störungsmeldungen vor.
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5: Es bleibt bei uns in der Region heute an diesem wunderschönen September-Samstag sonnig. Der Wettertrend auch morgen am Sonntag wird nach örtlichem Nebel bei bis zu 24 Grad richtig freundlich. So bleibt's auch nächste Woche trocken, sonnig, tagsüber mild. Golden geht's dann am Donnerstag in den Oktober.
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6: 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Dort treffen sich morgen fast 70 historische Busse. Manche davon sind richtig alt. Der älteste kommt von 1923. Nicht nur zum Anschauen sind die da. 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Morgen am Dullplatz, wer Bock auf Retro-Vibes hat, der sollte da unbedingt mal vorbeischauen.

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4: Uns liegen zurzeit keine Störungsmeldungen vor.
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5: Es bleibt bei uns in der Region heute an diesem wunderschönen September-Samstag sonnig. Der Wettertrend auch morgen am Sonntag wird nach örtlichem Nebel bei bis zu 24 Grad richtig freundlich. So bleibt's auch nächste Woche trocken sonnig, tagsüber mild. Golden geht's dann am Donnerstag in den Oktober.
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7: Wenn die Woche vielleicht richtig anstrengend in der Arbeit war und du mal wieder Bock auf richtig Lachen hast, dann kann ich dir eine richtig coole Veranstaltung für heute Abend noch empfehlen. Der Regensburger Comedy Club lädt nämlich zur Comedy Show ein. Auf der Bühne stehen mehrere Comedians mit ganz unterschiedlichen Styles, von erfahrenen Profis bis zu neuen Gesichtern aus dieser ganzen Comedy-Szene. Das Ganze findet im Degginger in der Wahlenstraße statt. Los geht's heute, entweder um 18 Uhr oder um 20:30 Uhr dann nochmal.

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7: Ich bin Gregor Jose Moser. Es ist entschieden. München soll für Deutschland ins Rennen um Olympische und Paralympische Spiele 2036, 40 oder 44 gehen. Die bayerische Landeshauptstadt hat sich gegen die Region Köln-Rhein-Ruhr durchgesetzt. Dazu Münchens Oberbürgermeister Dominik Krause nach der Bekanntgabe.
8: Also es war schon ein Krimi jetzt heute den ganzen Tag. Wir haben ganz schön gebankt und an der Stelle auch danke an die Mitbewerberinnen und Mitbewerber für den fairen Wettkampf. Und die Freude ist jetzt unendlich und wir freuen uns, dass wir jetzt richtig loslegen können, dann Olympia nach Deutschland zu holen.
7: Die letzten Olympischen Spiele in Deutschland hatte es 1972 gegeben mit den Sommerspielen in München. Längere Arbeitszeiten oder auch eine Aufweichung des 8-Stunden-Tags. Diese Überlegungen der Bundesregierung kommen bei den Gewerkschaften nicht gut an. Das hat die Vorsitzende des Deutschen Gewerkschaftsbunds Fahimi nochmal klargestellt. Der DGB hatte für heute in 15 Städten zu einem bundesweiten Aktionstag für den Sozialstaat aufgerufen. Allein zur Kundgebung in Nürnberg kamen laut Polizei zwischen 20.000 und 25.000 Menschen. In Frankfurt nahmen rund 15.000 Menschen teil, in Berlin gut 5.500. Bundesaußenminister Wadefuhl hat sich in New York mit seinem russischen Kollegen Lavrov getroffen. Es war das erste bilaterale Gespräch der Außenminister Deutschlands und Russland seit Beginn des russischen Angriffskriegs gegen die Ukraine 2022. Das Treffen fand am Rande der UN-Generaldebatte statt, offenbar auf Initiative von Wadefuhl. Konkretes zu dem Gespräch ist nicht bekannt. Nach dem 1:1 gegen die Niederlande steht für die deutsche Fußballnationalmannschaft morgen gleich das nächste Spiel in der Nations League an. In Augsburg geht es um 20.45 Uhr gegen Griechenland. Wie Bundestrainer Jürgen Klopp jetzt bekannt gegeben hat, wird da nicht wieder Marc-André Ter Stegen das Tor hüten, sondern Alexander Nübel.
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7: Guten Abend auf die Straßen und wir schauen auf die A93 Regensburg Richtung Weiden. Vorsicht bitte zwischen Schwandorf Nord und Schwarzenfeld. Gefahr durch einen defekten LKW und Vorsicht bitte auch vor Personen auf der Fahrbahn. Und dann noch die B15 Saalhaupt Richtung Landshut zwischen Ergoldsbach Süd und der B15 bzw. A92 Kreuz Landshut. Auch hier Gefahr durch einen defekten, in dem Fall PKW, und durch Personen auf der Fahrbahn. Allen unterwegs eine gute und vor allem sichere Fahrt.
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10: Es bleibt bei uns in der Region heute an diesem wunderschönen September-Samstag sonnig. Der Wettertrend auch morgen am Sonntag wird nach örtlichem Nebel bei bis zu 24 Grad richtig freundlich. So bleibt's auch nächste Woche trocken, sonnig, tagsüber mild. Golden geht's dann am Donnerstag in den Oktober.
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8: Guten Abend auf die Straßen und wir schauen auf die A93 Regensburg Richtung Weiden. Vorsicht bitte zwischen Schwandorf Nord und Schwarzenfeld. Gefahr durch einen defekten LKW und Vorsicht bitte auch vor Personen auf der Fahrbahn. Und dann noch die B15 Saalhaupt Richtung Landshut zwischen Ergoldsbach Süd und der B15 bzw. A92 Kreuz Landshut. Auch hier Gefahr durch einen defekten, in dem Fall PKW, und durch Personen auf der Fahrbahn. Allen unterwegs eine gute und vor allem sichere Fahrt.
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10: In der heutigen Vollmondnacht sternenklar und bei um die 5 bis 7 Grad recht frisch. Der Wettertrend. Auch morgen am Sonntag wird nach örtlichem Nebel bei bis zu 24 Grad wieder richtig freundlich. So bleibt es auch nächste Woche. Trocken, sonnig, tagsüber mild. Golden geht's dann am Donnerstag in den Oktober.
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12: Ich bin Gregor Jose Moser. Zum ersten Mal seit 1972 wieder Olympische und Paralympische Spiele nach Deutschland holen. Diese Aufgabe kommt jetzt München zu für die Spiele 2036, 40 oder 44. Pia Wegner war bei der Bekanntgabe im Alten Rathaus von München dabei.
13: Also die Euphorie hier im Alten Rathaus, die war schon vorher riesig. Alle waren super zuversichtlich. Aber jetzt darf München sich auch wirklich freuen. Denn die Stadt, die wird sich als Austragungsort für Deutschland für die Olympischen und Paralympischen Spiele bewerben. Schon beim Bürger

0: Entscheid sagte München klar Ja zu Olympia. Mit über 60% stimmten die Bürgerinnen und Bürger für eine Bewerbung. Und das Konzept, das konnte sich jetzt letztlich auch gegen die Region Köln-Rhein-Ruhr durchsetzen.
1: Wohl auch wegen des Wetters ist heute viel los auf dem Münchner Oktoberfest. So viel, dass die Stadt darum bittet, die Wiesen für eine Weile zu meiden, wenn man noch nicht auf dem Gelände ist. Kurzzeitig waren auch die Haupteingänge geschlossen, wie eine Sprecherin gesagt hat. Grund zur Beunruhigung gäbe es aber nicht. Im Vorjahr war es ebenfalls am Samstag des mittleren Wochenendes zu enormen Gedränge und kritischen Szenen gekommen. Die Stadt überarbeitete deshalb ihr Sicherheitskonzept. Papst Leo ist in Frankreich zu Besuch. Als Höhepunkt seiner Reise hat Leo im Stadtzentrum von Paris eine große Messe gefeiert mit 700.000 Teilnehmern. Staatschef Macron blieb der Messe fern. Begründet wurde das mit der strikten Trennung von Kirche und Staat in Frankreich. Macrons Frau Brigitte nahm dafür teil. Und wir schauen noch zur Formel 1. Der Mercedes-Pilot George Russell hat den großen Preis von Aserbaidschan gewonnen. Der Engländer verkürzte damit seinen Rückstand auf WM-Spitzenreiter Kimi Antonelli, der in Baku nur Fünfter wurde. Auf Platz 2 fuhr Max Verstappen im Red Bull. Dritter wurde sein Teamkollege Isaac Adjar.
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1: Guten Abend auf die Straßen und wir schauen auf die A3 Nürnberg Richtung Passau. Achtung, ein defekter LKW zwischen Regensburg-Ost und Neutraubling. Vorsicht hier auch vor Gegenständen auf der Fahrbahn, unter anderem Fahrzeugteilen. Es ist nämlich ein Unfall passiert. Allen unterwegs eine gute und vor allem sichere Fahrt.
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4: In der heutigen Vollmondnacht sternenklar und bei um die 5 bis 7 Grad recht frisch. Der Wettertrend. Auch morgen am Sonntag wird nach örtlichem Nebel bei bis zu 24 Grad wieder richtig freundlich. So bleibt's auch nächste Woche. Trocken, sonnig, tagsüber mild. Golden geht's dann am Donnerstag in den Oktober.
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2: Normaler Verkehr auf den Straßen in der Region für dich gut und sicher ankommen.
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4: In der heutigen Vollmondnacht sternenklar und bei um die 5 bis 7 Grad recht frisch. Der Wettertrend. Auch morgen am Sonntag wird's nach örtlichem Nebel bei bis zu 24 Grad wieder richtig freundlich. So bleibt's auch nächste Woche. Trocken, sonnig, tagsüber mild. Golden geht's dann am Donnerstag in den Oktober.

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8: Ich bin Gregor Jose Moser. Olympische und Paralympische Spiele in München, das erste Mal seit 1972. Dazu könnte es kommen, denn der Deutsche Olympische Sportbund hat sich dafür entschieden, für Deutschland München ins Rennen um die Spiele 2036, 40 und 44 zu schicken. Pia Wegner war bei der Bekanntgabe dabei. Pia, wie geht es denn jetzt mit der Bewerbung weiter?
9: Die Stadt muss jetzt eng mit dem Bund, aber auch mit dem DOSB zusammenarbeiten. Denn der reicht ja letztlich auch die Bewerbung für Deutschland ein. In dieser Bewerbung wiederum müssen dann dem IOC, also dem Internationalen Olympischen Komitee, konkrete Pläne sowie finanzielle Garantien vorgelegt werden. Die erste Vorauswahl für Olympia 2036 soll dann nächstes Jahr im März abgeschlossen sein.
8: Danke dir, Pia. Längere Arbeitszeiten oder auch eine Aufweichung des 8-Stunden-Tags. Diese Überlegungen der Bundesregierung kommen bei den Gewerkschaften nicht gut an. Das hat die Vorsitzende des Deutschen Gewerkschaftsbundes Fahimi nochmal klargestellt. Der DGB hatte für heute in 15 Städten zu einem bundesweiten Aktionstag für den Sozialstaat aufgerufen. Allein zur größten Kundgebung in Nürnberg kamen laut Polizei zwischen 20 und 25.000 Menschen. Überraschend hat Außenminister Wadefuhl am Rande des UN-Gipfels in New York seinen russischen Amtskollegen Lavrov getroffen. Dabei habe der CDU-Politiker mit Lavrov vor allem über den russischen Angriffskrieg gegen die Ukraine gesprochen. Er habe hier auch klargemacht, wenn Russland an einem dauerhaften Frieden mitwirken wolle, sei wieder ein konstruktives Verhältnis zwischen den Ländern möglich. Nach dem 1:1 gegen die Niederlande steht für die deutsche Fußballnationalmannschaft morgen gleich das nächste Spiel in der Nations League an. In Augsburg geht es um 20.45 Uhr gegen Griechenland. Wie Bundestrainer Jürgen Klopp jetzt bekannt gegeben hat, wird da nicht wieder Marc-André Ter Stegen das Tor hüten, sondern Alexander Nübel.
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0: normaler Verkehr auf den Straßen in der Region für dich gut und sicher ankommen.
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3: In der heutigen Vollmondnacht sternenklar und bei um die 5 bis 7 Grad recht frisch. Der Wettertrend. Auch morgen am Sonntag wird's nach örtlichem Nebel bei bis zu 24 Grad wieder richtig freundlich. So bleibt's auch nächste Woche. Trocken, sonnig, tagsüber mild. Golden geht's dann am Donnerstag in den Oktober.
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4: Und aktuell haben wir für dich normalen Verkehr. Egal wohin du unterwegs bist, gute Fahrt.
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6: In der heutigen Vollmondnacht, sternenklar und bei um die 5 bis 7 Grad recht frisch. Der Wettertrend. Auch morgen am Sonntag wird's nach örtlichem Nebel bei bis zu 24 Grad wieder richtig freundlich. So bleibt's auch nächste Woche. Trocken, sonnig, tagsüber mild. Golden geht's dann am Donnerstag in den Oktober.
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5: 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Tamara Winograd von Bosch E-Bike Systems.
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11: Ich bin Gregor Jose Moser. Bundesaußenminister Wadefuhl sieht nach seinem Gespräch mit dem russischen Kollegen Lavrov weiterhin große Differenzen bei den Bemühungen um ein Ende von Russlands Krieg gegen die Ukraine. Dem ZDF sagte er, sein Angebot zur Deeskalation sei in Moskau bislang nicht auf offene Ohren gestoßen. Wadefuhl warnte Russland zudem vor weiteren Angriffen wie dem Drohnenvorfall in Leipzig. Weitere Gespräche seien möglich, wenn Moskau zu einem konstruktiven Austausch bereit sei. München bewirbt sich für Deutschland für die Olympischen und Paralympischen Spiele. Dafür hat der Deutsche Olympische Sportbund gestimmt. Pia Wegner ist vor Ort im Alten Rathaus und erklärt, wieso München den Zuschlag bekommen hat.
12: Kurze Wege, eine kurze Anreise zu den Wettkämpfen und dass über 50% der Sportarten im Olympiastadion stattfinden sollen. Mit diesem Konzept hat München überzeugt. Die Region Köln-Rhein-Ruhr hingegen hat eine Absage kassiert. Über 50 Jahre nach den letzten Sommerspielen wollen also nicht nur die Münchnerinnen und Münchner die Spiele wieder in der Stadt, sondern auch der DOSB. Nach der Entscheidung lief im Münchner Rathaus We Are the Champions von Queen.
11: Gegen einige Pläne von Bundesgesundheitsminister Lindemann bei der Pflege regt sich Widerstand in der SPD. Der SPD-Fraktionschef im Bundestag Mirsch hat der Bild gesagt, ein reines Kürzungspaket mache man nicht mit. Konkret will die SPD unter anderem, dass die Eigenanteile von Pflegebedürftigen an den Heimkosten gedeckelt werden auf maximal 1.500 Euro. Und wir schauen noch zur Formel 1. Der Mercedes-Pilot George Russell hat den großen Preis von Aserbaidschan gewonnen. Der Engländer verkürzte damit seinen Rückstand auf WM-Spitzenreiter Kimi Antonelli, der in Baku nur Fünfter wurde. Auf Platz 2 fuhr Max Verstappen im Red Bull. Dritter wurde sein Teamkollege Isaac Adjar.
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13: Und aktuell haben wir für dich normalen Verkehr. Egal wohin du unterwegs bist, gute Fahrt.
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15: In der heutigen Vollmondnacht sternenklar und bei um die 5.

0: bis 7 Grad recht frisch. Der Wettertrend. Auch morgen am Sonntag wird's nach örtlichem Nebel bei bis zu 24 Grad wieder richtig freundlich. So bleibt's auch nächste Woche. Trocken, sonnig, tagsüber mild. Golden geht's dann am Donnerstag in den Oktober.
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2: Normaler Verkehr auf den Straßen in der Region für dich gut und sicher ankommen.
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5: In der heutigen Vollmondnacht sternenklar und bei um die 5 bis 7 Grad recht frisch. Der Wettertrend. Auch morgen am Sonntag wird's nach örtlichem Nebel bei bis zu 24 Grad wieder richtig freundlich. So bleibt's auch nächste Woche. Trocken, sonnig, tagsüber mild. Golden geht's dann am Donnerstag in den Oktober.
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2: Ich bin Moritz Einzel. Die SPD stemmt sich gegen Reformpläne von CDU-Gesundheitsminister Linnemann bei der Pflege. SPD-Fraktionschef Mirsch hat der Bild gesagt, ein reines Kürzungspaket mache die Bundestagsfraktion so nicht mit. Thomas Bremser berichtet.
3: Die Pflegekassen schlagen Alarm. Das Geld reicht hinten und vorne nicht. Darum will die Regierung sie noch stärker als jetzt entlasten. Doch das könnte an der SPD scheitern. Der aktuelle Vorschlag sei vor allem ein Kürzungspaket. Die SPD wirbt außerdem nach wie vor für einen Preisdeckel für Pflegende in Heimen. Denn die müssen aktuell im Schnitt fast 3.400 Euro im Monat aus eigener Tasche dazuzahlen.
2: München bewirbt sich für Deutschland um die Olympischen und Paralympischen Spiele 2036, 2040 oder 2044. Der Deutsche Olympische Sportbund hat sich gegen das Konzept von Köln-Rhein-Ruhr und für das der bayerischen Landeshauptstadt entschieden. Überzeugen konnte das mit kurzen Wegen und einer schnellen Anreise zu den Wettkämpfen. Jetzt muss München im internationalen Auswahlverfahren des IOC bestehen. Mit Begeisterung haben Bayerns Ministerpräsident Söder und Münchens Oberbürgermeister Krause die Entscheidung für die Landeshauptstadt aufgenommen. Der CSU-Chef und der Grünen-Politiker waren bei der Verkündung vor Ort mit dabei. Söder sagte, es sei etwas Historisches. OB Krause sprach von einer unendlichen Freude. Jetzt könne man richtig loslegen, um Olympia nach Deutschland zu holen. Überraschend hat Außenminister Wadefuhl am Rande des UN-Gipfels in New York seinen russischen Amtskollegen Lavrov getroffen. Der CDU-Politiker habe Lavrov dabei klargemacht, wenn Russland an einem dauerhaften Frieden in der Ukraine mitwirken wolle, sei wieder ein konstruktives Verhältnis zwischen Deutschland und Russland möglich. Im ZDF sagte Wadefuhl, sein Angebot zur Deeskalation sei in Moskau bislang aber nicht auf offene Ohren gestoßen.
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4: Normaler Verkehr auf den Straßen in der Region für dich gut und sicher ankommen.
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6: In der heutigen Vollmondnacht sternenklar und bei um die 5 bis 7 Grad recht frisch. Der Wettertrend. Auch morgen am Sonntag wird's nach örtlichem Nebel bei bis zu 24 Grad wieder richtig freundlich. So bleibt's auch nächste Woche. Trocken, sonnig, tagsüber mild. Golden geht's dann am Donnerstag in den Oktober.
7: Punkt 22 Uhr. 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
2: Und aktuell findest du normalen Verkehr auf den Straßen bei uns in der Region vor. Gut und sicher ankommen.
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5: In der heutigen Vollmondnacht sternenklar und bei um die 5 bis 7 Grad recht frisch. Der Wettertrend. Auch morgen am Sonntag wird's nach örtlichem Nebel bei bis zu 24 Grad wieder richtig freundlich. So bleibt's auch nächste Woche. Trocken, sonnig, tagsüber mild. Golden geht's dann am Donnerstag in den Oktober.
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2: Ich bin Moritz Einzel.
3: Sieger ist München.
2: So hat es Bundespräsident Steinmeier am Nachmittag in Baden-Baden verkündet. München geht als deutscher Bewerber ins Rennen um Olympische Sommerspiele 2036, 40 oder 44. Die bayerische Landeshauptstadt gewann die Abstimmung beim
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2: Ich bin Moritz Einzel.
3: Sieger ist München.
2: So hat es Bundespräsident Steinmeier am Nachmittag in Baden-Baden verkündet. München geht als deutscher Bewerber ins Rennen um Olympische Sommerspiele 2036, 40 oder 44. Die bayerische Landeshauptstadt

0: Bürgermeister Krause kündigte an, zur Feier des Ergebnisses mit Söder auf dem Münchner Oktoberfest Olympia-Looping zu fahren. Am Rande der UN-Vollversammlung in New York hat Bundesaußenminister Wadefuhl überraschend seinen russischen Amtskollegen Lavrov getroffen. Im ZDF sagte Wadefuhl:
1: Ich habe ihm angeboten, zu deeskalieren, insbesondere auch mit Blick auf die Situation in der Ukraine, aber das hat noch keine offenen Ohren gefunden.
0: Der deutsche Außenminister zeigte Lavrov die Perspektive auf, dass es wieder ein konstruktives Verhältnis zu Russland geben könne, wenn der Kreml seine Aggression gegen die Ukraine beendet. Bundesweit haben zehntausende Menschen für den Erhalt sozialer Standards und Arbeitnehmerrechte demonstriert. Zu dem Aktionstag hatte der Deutsche Gewerkschaftsbund aufgerufen. Allein in Nürnberg zählte die Polizei bis zu 25.000 Teilnehmer, in Frankfurt 15.000 und in Hannover 13.000. Papst Leo XIV. Hat bei seinem Frankreich-Besuch in Paris eine Messe mit etwa 800.000 Menschen gefeiert. Zuvor wurde das Oberhaupt der katholischen Kirche bei einer Fahrt im Papamobil über die Champs-Élysées von einer großen Menschenmenge bejubelt. Am Nachmittag reiste Leo weiter in den Wallfahrtsort Lourdes.
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3: Und aktuell findest du normalen Verkehr auf den Straßen bei uns in der Region vor. Gut und sicher ankommen.
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5: In der heutigen Vollmondnacht sternenklar und bei um die 5 bis 7 Grad recht frisch. Der Wettertrend. Auch morgen am Sonntag wird's nach örtlichem Nebel bei bis zu 24 Grad wieder richtig freundlich. So bleibt's auch nächste Woche. Trocken, sonnig, tagsüber mild. Golden geht's dann am Donnerstag in den Oktober.
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2: Und aktuell haben wir für dich normalen Verkehr. Egal wohin du unterwegs bist, gute Fahrt.
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4: In der heutigen Vollmondnacht sternenklar und bei um die 5 bis 7 Grad recht frisch. Der Wettertrend. Auch morgen am Sonntag wird nach örtlichem Nebel bei bis zu 24 Grad wieder richtig freundlich. So bleibt's auch nächste Woche. Trocken, sonnig, tagsüber mild. Golden geht's dann am Donnerstag in den Oktober.
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0: Gespräch kam überraschend am Rande der UN-Generaldebatte in New York zustande. Wadephul sagte hinterher im ZDF:
1: Natürlich sind wir über wesentliche Punkte nicht einig geworden. Mir war es wichtig, klarzumachen, dass Deutschland derartige Dinge wie den Drohnenangriffe in Leipzig nicht akzeptiert, dass das eine Eskalation ist, die nicht akzeptabel ist. Und ich habe Russland klar gewarnt, nicht so weiterzumachen. Wir können uns verteidigen, wir können uns wehren, das werden wir auch tun.
0: Wadephul forderte Lavrov auf, sofort an den Verhandlungstisch zu kommen, um über ein Kriegsende in der Ukraine zu sprechen. Die Bundesregierung hat München zur Olympiakandidatur gratuliert. Kanzler Merz erklärte, Deutschland gehe jetzt gemeinsam die internationale Kandidatur an. Vizekanzler Klingbeil sprach in seiner Funktion als Finanzminister davon, dass sich Deutschland Olympische Spiele leisten könne. Dafür gebe er eine Garantie ab. Der Deutsche Olympische Sportbund hatte entschieden, mit München ins internationale Rennen um Sommerspiele zu gehen, 2036, 40 oder 44. Die bayerische Landeshauptstadt setzte sich gegen Köln-Rhein-Ruhr durch. Papst Leo XIV. Ist in Frankreich zu Besuch. Als Höhepunkt seiner Reise hat Leo im Stadtzentrum von Paris eine große Messe gefeiert mit rund 800.000 Teilnehmern. Das Oberhaupt der katholischen Kirche wurde bei seiner Fahrt mit dem Papamobil über die Prachtstraße Champs-Élysées von einer riesigen Menschenmenge bejubelt. Staatschef Macron blieb der Messe fern. Begründet wurde dies mit der strikten Trennung von Kirche und Staat in Frankreich. Die spanische Fußballnationalmannschaft hat ihr erstes Länderspiel nach dem gewonnenen WM-Finale im Juli für sich entschieden. Der Welt- und Europameister gewann im Londoner Wembley-Stadion gegen England mit 3:2. Für die Engländer erzielte Bayern-Stürmer Harry Kane ein Tor, er vergab aber auch einen Elfmeter.
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3: Und aktuell haben wir für dich normalen Verkehr. Egal wohin du unterwegs bist, gute Fahrt.
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4: In der heutigen Vollmondnacht sternenklar und bei um die 5 bis 7 Grad recht frisch. Der Wettertrend. Auch morgen am Sonntag wird's nach örtlichem Nebel bei bis zu 24 Grad wieder richtig freundlich. So bleibt's auch nächste Woche. Trocken, sonnig, tagsüber mild. Golden geht's dann am Donnerstag in den Oktober.
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1: Ich bin Moritz Einzel. München ist der deutsche Bewerber um die Olympischen Sommerspiele. Die bayerische Landeshauptstadt hat das Duell gegen die Region Köln-Rhein-Ruhr gewonnen, ganz klar mit 91-50 Stimmen. Stimmberechtigt waren unter anderem die Vertreter der Olympischen Spitzenverbände und die Präsidiumsmitglieder des Deutschen Olympischen Sportbundes. Vieles ist schon vorhanden beim Münchner Konzept, so Bayerns Ministerpräsident Söder.
2: Der ganz große Teil der Spiele findet quasi schon auf dem Olympia-Areal statt, wo auch jetzt auch gar nichts neu im Sinne von neuen Flächen gemacht wird, sondern auf den Flächen völlig die Dinge verändert werden. Und das, glaube ich, war schon am Ende ein ganz wichtiges Signal.
1: München geht jetzt ins internationale Rennen um die Spiele 2036, 40 oder 44. Die letzten Olympischen Sommerspiele in Deutschland waren 1972 in München. Erstmals seit 4,5 Jahren ist es zu direkten Gesprächen zwischen der Bundesregierung und Russland gekommen. Am Rande der UN-Vollversammlung in New York hat Bundesaußenminister Badefuhl seinen russischen Kollegen Lavrov getroffen. Er habe in dem 20-minütigen Gespräch unterstrichen, dass Deutschland die Ukraine unterstützt, so Badefuhl. Außerdem sprach er den Drohnenanschlag von Leipzig an, den die Bundesregierung Russland zuschreibt. Bundesinnenminister Dobrindt fordert mehr Befugnisse für die europäische Grenzschutz. Erstmals seit 4,5 Jahren ist es zu direkten Gesprächen zwischen der Bundesregierung und Russland gekommen. Am Rande der UN-Vollversammlung in New York hat Bundesaußenminister Badefuhl seinen russischen Kollegen Lavrov getroffen. Er habe in dem 20-minütigen Gespräch unterstrichen, dass Deutschland die Ukraine unterstützt, so Badefuhl. Außerdem sprach er den Drohnenanschlag von Leipzig an, den die Bundesregierung Russland zuschreibt. Bundesinnenminister Dobrindt fordert mehr Befugnisse.

0: In England erzielte Bayern-Stürmer Harry Kane ein Tor, er vergab aber auch einen Elfmeter.
1: 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Aktuell hast du normalen Verkehr auf den Straßen in der Region. Gute Fahrt. 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
2: In der heutigen Vollmondnacht bleibt's sternenklar und bei um die 5 bis 7 Grad recht frisch. Tagsüber heute am Sonntag wird's nach örtlichem Nebel bei bis zu 24 Grad wieder schön sonnig. Der Wettertrend, so bleibt's auch nächste Woche trocken, sonnig, tagsüber mild. Golden geht's dann am Donnerstag in den Oktober.
1: Punkt. 1 Uhr. 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
1: Ich bin Moritz Einzel. Am Rande der UN-Vollversammlung in New York hat Bundesaußenminister Wadefuhl überraschend seinen russischen Amtskollegen Lavrov getroffen. Hintergrund des Gesprächs war natürlich der Ukraine-Krieg. Die Atmosphäre muss frostig gewesen sein, Wadefuhl in der ARD.
2: Wenn man dann auffordert, diesen Krieg zu beenden und Russland ist dazu zum jetzigen Zeitpunkt nicht bereit, dann ist das schon ein sehr hartes, ein sehr deutliches Gespräch gewesen.
1: Außerdem machte Wadefuhl deutlich, dass mit dem Drohnenanschlag von Leipzig eine Grenze überschritten worden sei. Deutschland geht mit München ins Rennen um Olympische Sommerspiele. Die bayerische Landeshauptstadt hat sich bei einer Abstimmung beim Deutschen Olympischen Sportbund am Ende klar gegen Köln-Rhein-Ruhr durchgesetzt. Bayerns Ministerpräsident Söder.
3: Ist jetzt nicht ein Erfolg für Bayern oder es wäre auch kein Erfolg für NRW gewesen. Das ist jetzt eine Herausforderung für Deutschland. Deswegen auf dem Boden bleiben. Die eigentliche harte Arbeit fängt erst dann. Sich in Deutschland durchzusetzen ist quasi der erste Schritt, aber der große und schwere ist natürlich international.
1: NRW-Ministerpräsident Wüst gab sich als fairer Verlierer. Olympische Sommerspiele. Die bayerische Landeshauptstadt hat sich bei einer Abstimmung beim Deutschen Olympischen Sportbund am Ende klar gegen Köln-Rhein-Ruhr durchgesetzt. Bayerns Ministerpräsident Söder.
3: Ist jetzt nicht ein Erfolg für Bayern oder es wäre auch kein Erfolg für NRW gewesen. Das ist jetzt eine Herausforderung für Deutschland. Deswegen auf dem Boden bleiben. Die eigentliche harte Arbeit fängt erst dann. Sich in Deutschland durchzusetzen ist quasi der erste Schritt, aber der große und schwere ist natürlich international.
1: NRW-Ministerpräsident Wüst gab sich als